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2: Mit Sebastian Pasotti. Innerhalb von weniger als einer Minute haben zwei sehr starke Erdbeben Venezuela erschüttert. Die US-Erdbebenwarte gab die Stärke der Erschütterungen mit 7,2 und 7,5 an. Das zweite und stärkere Beben ereignete sich in einer Tiefe von nur 10 Kilometern. Die Erdbebenwarte kennzeichnete beide Beben mit einem roten Alarm. Das bedeutet, dass mit großen Schäden und vielen Opfern zu rechnen ist. Außenpolitisch dürfte es einer der wichtigsten Termine des Jahres werden. Knapp zwei Wochen vor dem NATO-Gipfel in Ankara haben sich Frankreich, Großbritannien, Italien, Polen und Deutschland für eine Stärkung des Bündnisses ausgesprochen. Bei einem Treffen der E5-Gruppe in Berlin sagte Bundeskanzler Merz, die Partner wollten die Allianz erneuern und ihre europäischen Pfeiler stärken. Nationalen Alleingängen in der Verteidigungspolitik erteilte der Kanzler eine Absage. Deutschland solle militärisch stärker werden, aber fest in NATO und Europa verankert bleiben. Gut fünf Monate nach dem Start des neuen Wehrdienstes hat die Bundeswehr eine erste größere Bilanz gezogen. Die neu eingeführte Wehrerfassung laufe erfolgreich, sagt das Verteidigungsministerium. Man habe bisher fast 300.000 Anschreiben verschickt. Rund 96% der volljährigen Männer hätten den verpflichtenden Fragebogen fristgerecht beantwortet. Bei den übrigen 4% werde nun ein Ordnungswidrigkeitsverfahren geprüft. Mehr als jeder fünfte männliche Befragte habe Interesse an einem Wehrdienst signalisiert. Im Bundestag wird heute über mögliche neue Wege zu mehr Organspenden diskutiert. Eine fraktionsübergreifende Abgeordnetengruppe wirbt für die Einführung der Widerspruchsregelung. Danach würden Erwachsene grundsätzlich als Organspender gelten, sofern sie nicht aktiv zu Lebzeiten widersprechen. In der Debatte geht es vorerst nur um eine allgemeine Aussprache ohne Beschlüsse. Ein erster Anlauf für eine Widerspruchsregelung war vor 6 Jahren gescheitert. Bei der Fußballweltmeisterschaft hat Brasilien 3:0 gegen Schottland gewonnen. Marokko besiegte Haiti 4:2. Die Schweiz gewann gegen Kanada 2:1. Bosnien-Herzegowina bezwang Katar mit 3:1. Südafrika besiegte Südkorea 1:0. Und Mexiko gewann gegen Tschechien 3:0. Damit sicher im 16. Finale sind die Co-Gastgeber Mexiko und Kanada sowie Südafrika, Schweiz, Brasilien, Bosnien und Marokko. Sicher ausgeschieden sind Tschechien, Katar und Haiti. Heute Abend spielt die deutsche Nationalmannschaft ihr letztes Gruppenspiel ab 22 Uhr gegen Ecuador. Deutschland ist schon sicher für die nächste Runde qualifiziert. Und soweit das Neueste aus der Flux FM Nachrichtenredaktion.
3: Dankeschön. Heute wieder viel Sonnenschein, kleine Wolken am Himmel, 21 Grad mittlerweile schon. Und das Maximum, das erreichen wir dann heute Richtung Mittag mit 34 Grad.
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4: Einen schönen Start in diesen Donnerstagmorgen wünschen Jonna Battili
3: und Martin Gerz.
4: 3 Minuten nach 6 haben wir es und hier ist Moloko.

0: Queen Rosen mit Balancieren auf 100,6 Flux FM. Es ist 6.10 Uhr Donnerstag.
1: Ja, und hier geht's weiter mit Musik von Call It In. Davor aber noch eine Frage an dich, Martin Gerz. Es sind ja schon 29 Grad bei uns hier gerade im Studio. Was ist dein heißer Tipp, um sich abzukühlen? Ich habe schon gesehen, dass einfach fast der gesamte Wasservorrat bei uns in den Kühlschrank gewandert ist. Da drin steht auch noch eine Wassermelone. Die ganzen Ventilatoren wurden sich auch schon geschnappt. Was wäre da noch dein heißer Tipp?
0: Der Ventilator an. Das ist ja eigentlich, okay. Das reicht mir schon aus.
1: Echt?
0: Ja, doch.
1: Ja, unser Kollege Carlo hat ja früher immer sich noch ein nasses Handtuch auf den Kopf gelegt.
0: Ja, stimmt. Die Verdunstungskälte. Ja, exakt. Die wird unterschätzt. Das ist wohl wahr.
1: Ich glaube, vielleicht werde ich auf die heute auch nochmal zurückgreifen. Oh, aber ist doch gut. Davor erstmal eine coole Nummer. Call It In von den Editors.

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0: Sam Fender zusammen mit Olivia Dean. Rain Me In auf 100,6 Flux FM. Angenehmes Aufstehen. Es ist Donnerstag, 6.21 Uhr.
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2: Seit Softloft auf unserem Radar erschienen ist, sind wir großer Fan der Schweizer Indie-Folk-Band. Zu Recht, denn ich finde, die Sängerin Jorina Stamm hat echt eine unverwechselbare Stimme, die mir immer Gänsehaut und so ein paar Tränchen in den Augen liefert. Ich weiß nicht, ich stecke noch nicht mal richtig in der Thematik drin teilweise von den Texten, aber trotzdem fühle ich hundertprozentig mit. Deshalb freue ich mich auch darüber sagen zu können, dass sie bald ein neues Album veröffentlichen werden. Throw the Dice erscheint Anfang September. Damit geht's dann auch auf große Tour quer durch Europa. In Berlin schauen sie natürlich auch vorbei. Am 14. Oktober spielen sie im Lido. Präsentiert wird das Ganze von 100,6 Flux FM. Und wir hören rein in die neue Platte von Softlove, If You Want It.

Bei der Nummer macht es richtig Spaß zu schwitzen, finde ich. Dann ist es so in so einem schwitzigen Delirium einfach sein Käffchen trinken, Perfect Glass Animals mit Gooey hier auf Lux FM. Es ist 6:30 Uhr.

0: Motto gibt, nach dem LNA lebt, dann ist das wohl Channel Your Inner Weirdo. Sie ist bunt, schrill und bricht angenehm überraschend mit allen Erwartungen, genau wie ihre Musik. Ihr Name klingt dabei gewollt wie DNA und die steckt voller Überraschungen.
1: DNA meiner Musik, würde ich sagen, sind sehr viele Themen, über die ich mich nicht traue, einfach so zu sprechen mit den meisten Leuten, die ich dann da rein verpacke. Dann ganz viele Instrumente, die nicht so klingen, wie ursprünglich beabsichtigt. Und einfach eine gute Prise Weirdness, weil die auch da sein darf.
0: Diese Weirdness findet sich in ihrer Musik. Zwischen Bläsern und Elementen der Filmmusik, catchy Basslines und intimen Songwriting trifft LNA einen Sweet Spot zwischen Elektropop und Indie. Dass sie einmal Musikerin werden würde, damit rechnet LNA lange selbst nicht. Bis sie 20 Jahre alt ist, glaubt sie sogar, gar nicht singen zu können. Erst übers Theater findet sie zu Musik, schreibt für ein Stück ihren ersten Song und stolpert so eher zufällig in diese Welt. Den einen großen Traum gab es nie, auch kein Ziel, auf das es hinzuarbeiten gilt. Sie weiß, die Dinge kommen eh immer anders, als man denkt. Statt verbissen dem nächsten Step ihrer Karriere hinterherzurennen, folgt sie der Frage, was macht mich im Moment glücklich? In ihrer Heimatstadt Nürnberg spielt sie erste Konzerte. Ein großartiger Ort, um anzufangen. Doch irgendwann wird klar, wer über die regionale Szene hinauswachsen will, muss neue Wege gehen und neue Inspiration finden. Und so führt sie ihr Weg nach Berlin.
1: Ich glaube, einer der allergrößten Vorteile für mich, nach Berlin zu ziehen, war tatsächlich der Zugang zu coolen Konzerten. Also ich habe hier wirklich die schönsten Konzerte und auch die intimsten und auch seltsamsten in meinem Leben bis jetzt gesehen. Und ich finde nichts inspirierender, als auf einem Konzert zu stehen und zu denken, boah, krass, das ist es, warum ich das mache, so dieses Gefühl.
0: Jetzt kommt LNAs drittes Album I Can See It All. Ein Album, bei dem sie schnell zur Einsicht gelangt ist, statt immer zu versuchen, den coolen Zeitgeist zu treffen, kann sie auch einfach machen und sein, wer sie ist. Musikalisch findet sie darauf zurück zu ihren Indie-Wurzeln. Das Ergebnis? Ein Konzeptalbum darüber, wie schön es ist, nie mit dem Lernen aufzuhören. LNA hofft, dass das so bleibt. Alles andere wäre ihr viel zu langweilig. Besonders eine Erkenntnis hat sich dabei festgesetzt.
1: Ich glaube, die wertvollste Lektion, die ich so im Leben gelernt habe, ist, dass es eigentlich egal ist, wie weird man ist, wenn man es mit Selbstbewusstsein ist. Und ich mache das auch immer bei meinen Konzerten. Okay, ich will jetzt eure weirdesten Tanzmoves sehen, weil kein Tanzmove sieht komisch aus, wenn man ihn mit Absicht macht.
0: Am Ende ist es genau diese Einstellung, die LNA ausmacht. Eine Mischung aus Neugier, Selbstbewusstsein und den richtig weirden Dance-Moves.
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3: Dann zücken wir jetzt alle auch unseren weirdesten Dance-Move, den wir auf Lager haben, und hören rein in das neue Album von LNA. Das erscheint morgen, heißt I Can See It All. Und mehr Infos zu unseren weiteren Radar-Acts findet ihr auf fluxfm.de.
4: Hier ist LNA mit dem Song Similar.

0: nachdem Rosalia meinen ganzen Instagram-Feed komplett bestimmt hat mit ihrem Konzert, ihrer Tour, ist jetzt natürlich Bad Bunny omnipräsent. Was bei Martin Gerz wahrscheinlich eher im Instagram-Feed ist, ist
1: Tour
0: ein
1: Post.
0: Tour de France oder auch ein Post vom NABU, gerade eben gesehen. Die rufen uns alle dazu auf, so eine kleine Müsli-Schale oder so eine kleine Espresso-Tasse mit Wasser zu füllen, rauszustellen, weil es wird so heiß, dass die Tierchen, so Eichhörnchen, Vögelchen, sich darüber freuen, wenn sie einen Schluck Wasser von uns zu trinken bekommen. Genau.
2: Machen wir.
3: Jetzt eine Runde Lana Del Rey mit Born to Die. Euch einen angenehmen guten Morgen. Es ist 6:42 Uhr.

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0: Der Donnerstagmorgen auf Lux FM mit Moika Icarus. Es ist 6.52 Uhr.
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2: Heute ist der Global Beatles Day. Warum der 25. Juni, fragst du dich, Jonna? 1967 war nämlich die Live-Übertragung von All You Need Is Love. Kurz vor der Veröffentlichung des Albums Sgt. Pepper hat die BBC nämlich angefragt, ob die Beatles vielleicht bei der weltweit ersten Live-Fernsehproduktion einen Song live spielen wollen. Das wurde dann in 31 Ländern ausgestrahlt. Mehr als 400 Millionen Zuschauer gab es damals, also wirklich ein Riesending. Neben den Beatles und einem 13-köpfigen Orchester waren dann auch viele Freunde der Band da, die mitgesungen haben. Zum Beispiel Eric Clapton, Marianne Faithfull, Keith Moon von The Who oder Mick Jagger und Keith Richards von den Rolling Stones. Und das kurz zum Anlass, ne? Aber was passiert denn heute am Global Beatles Day? Rund um den Globus haben ausgewählte Plattenläden Pakete von den Beatles bekommen. Darin sind Pins und Poster, die nur für heute produziert wurden und auch noch verschenkt werden. In Berlin ist da zum Beispiel der Record Store Berlin mit dabei und der ist in der Invalidenstraße in Mitte. Der hat von 12 bis 20 Uhr auf. Nach der Sendung werde ich ja mal schnell vorbeifahren.
0: Das war so klar, ich wollte gerade sagen, wann stehst du da vor der Tür?
2: So, und jetzt der nächste Song hier in der Playlist. Der war 1967, 1,5 Monate, also 1,5 Monate auf Platz 1 in Deutschland. All You Need Is Love von den Beatles.

0: The Beatles. All you need is love. Zum Global Beatles Day, der ist nämlich heute. Da gibt es in ganz vielen Plattenläden ein paar Beatles-Geschenke zum Abstauben. In Berlin ist zum Beispiel der Record Store Berlin mit dabei. Der ist in Mitte.
1: Wenn dann nicht Martin Gerz dann schon alles abgestaubt
0: hat. Nein, es gibt nur ein Pin und ein Poster pro Person.
1: Hast du schon mal gecheckt, ne?
0: Ja.
1: Ah, okay, klar. Hier sind die Foo Fighters, Window, schönen Start in den Donnerstag.

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2: Mit Sebastian Pasotti. In Venezuela hat es zwei starke Erdbeben gegeben. Die US-Erdbebenwarte gab für das erste die Stärke 7,2 an, für das Nachbeben sogar 7,5. Das zweite und stärkere Beben ereignete sich in einer Tiefe von nur 10 Kilometern. Das venezolanische Innenministerium spricht von einer äußerst alarmierenden Situation. In der Hauptstadt Caracas sei ein Gebäude eingestürzt, auch am Flughafen gibt es Schäden. Die großen europäischen NATO-Staaten haben der Ukraine weitere Unterstützung zugesagt. Dafür werde man sich beim NATO-Gipfel in Ankara in knapp 2 Wochen einsetzen. Das kündigte Bundeskanzler Merz am Abend in Berlin an. Er hatte sich im Kanzleramt mit den Regierungschefs aus Frankreich, Großbritannien, Italien und Polen getroffen. Ziel sei, Russland an den Verhandlungstisch zu bringen. Dafür brauche es eine starke Ukraine, so Merz. Merz betonte außerdem, höhere Verteidigungsausgaben seien die Grundlage für eine ausgewogene Partnerschaft mit den USA. Das Bundesverteidigungsministerium meldet positive Zahlen zum Start des neuen freiwilligen Wehrdienstes. Nach gut 5 Monaten habe man rund 300.000 Fragebögen an volljährig gewordene Männer und Frauen verschickt. Frauen können die Fragen beantworten, Männer müssen. Von den Männern hätten 96% fristgerecht reagiert, den übrigen 4% droht nun ein Bußgeld bis zu 250 Euro. Von den Männern, die den Bogen beantwortet haben, hat mehr als jeder fünfte Interesse an einem Wehrdienst. Seit Jahren wird in Deutschland über eine Reform der Organspende gestritten. Der Bundestag debattiert heute über die Einführung einer Widerspruchslösung. Dazu gibt es einen Antrag von Abgeordneten aus mehreren Fraktionen. Sie wollen, dass künftig Menschen nach dem Tod automatisch als Organspender gelten, wenn sie dem nicht zu Lebzeiten widersprochen haben. Einen ersten Anlauf für eine Widerspruchslösung gab es vor 6 Jahren. Damals war die Regelung im Bundestag gescheitert. Bei der Fußballweltmeisterschaft hat Brasilien 3:0 gegen Schottland gewonnen. Marokko besiegte Haiti 4:2. Die Schweiz gewann gegen Kanada 2:1. Bosnien-Herzegowina bezwang Katar mit 3:1. Südafrika besiegte Südkorea 1:0. Und Mexiko gewann gegen Tschechien 3:0. Damit sicher im 16. Finale sind die Co-Gastgeber Mexiko und Kanada sowie Südafrika, Schweiz, Brasilien, Bosnien und Marokko. Sicher ausgeschieden sind Tschechien, Katar und Haiti. Heute Abend spielt die deutsche Nationalmannschaft ihr letztes Gruppenspiel ab 22 Uhr gegen Ecuador. Deutschland ist schon sicher für die nächste Runde qualifiziert. Und soweit das Neueste aus der Flux FM Nachrichtenredaktion.
3: Dankeschön. Heute ist es mal wieder sonnig und warm bis heiß. Aktuell haben wir da so circa 23 Grad auf dem Thermometer stehen. Es wird aber noch eine Schippe wärmer, 34 Grad in der Spitze und dazu eine Menge Sonnenschein.
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5: Es ist 7.04 Uhr. Herzlich willkommen im Tag. Wir hören Gossip mit Crazy Again. Am Mikrofon für euch Martin Gerz
3: und Jonna Battilli.
5: Guten Morgen.

0: Childish Gambino. Sober. Am Donnerstagmorgen auf FluxFM. Es ist 7.12 Uhr.
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2: Wir machen weiter mit Musik von den Akers, zusammen mit Group Love, Ride.

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0: Turntable Rocker, No Melody auf 100,6 Flux FM. Heute wird's ordentlich warm. Wir können ja mal ganz schnell schauen, wie warm es jetzt schon ist. 24 Grad, 34 Grad dann heute maximal. Dazu wieder sommerliches Wetter und Sonnenschein. Es ist 7.22 Uhr.
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2: Gibt es nach 4 Jahren endlich mal wieder von den Blood Red Shoes. Sie melden sich zurück mit einer sehr unprätentiösen Rock'n'Roll-Nummer. Screams heißt die. Ist komplett selbst geschrieben, aufgenommen und abgemischt, ohne externe Beteiligung. Das wollten sie nochmal ganz dick unterstreichen. Hier sind die Blood Red Shoes mit Screams.

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0: Lola Young, Messi. 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
1: Heute ist das zweite von zwei Konzerten oder von zwei Berlin-Konzerten, um genau zu sein, von Axl Rose und Slash und Co. KG. Also wenn ihr Tickets habt für Guns N' Roses in der Uber Arena, dann viel Spaß. Wir schauen jetzt erstmal auf die Themen und Termine des Tages.
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0: Ordentlich Sonnencreme, vielleicht ein paar Handventilatoren und viele schwitzende Menschen in Anzügen. So stelle ich mir das Sommerfest des Parlamentskreises Mittelstand der CDU-CSU-Bundestagsfraktion vor.
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0: Ordentlich Sonnencreme, vielleicht ein paar Handventilatoren und viele schwitzende Menschen in Anzügen. So stelle ich mir das Sommerfest

0: Diskutieren Sie über die Klimawiderstandsfähigkeit und dann wird auch noch ein bisschen was geplant, denn Ende des Jahres ist ja noch die Weltklimakonferenz in Antalya in der Türkei.
1: Alle schauen ja gerade auf die Fußball-WM der Männer, aber das wahre sportliche Highlight findet ja heute in Berlin statt. Das Schnick-Schnack-Schnuck-Turnier in Prenzlauer Berg.
0: Geil.
1: Die gängigen Regeln gelten, Brunnen ist tabu und wer mit dabei sein will, Start ist um 19 Uhr am Arnimplatz.
0: Okay, und dann schauen wir trotzdem nochmal zur Fußball-WM. Die Spiele heute, 22 Uhr Curaçao gegen die Elfenbeinküste und dann auch nochmal um 22 Uhr das Spiel, was wohl die meisten Leute interessieren wird hierzulande. Ecuador gegen Deutschland wird in der ARD gezeigt. Weiter geht's um 1 Uhr mit Japan, Schweden und Tunesien, Niederlande und dann um 4 Uhr morgens die Türkei gegen die USA und Paraguay, Australien.
1: Hier geht's musikalisch weiter mit Tove Lo, I'm Your Girl, Right? Es ist

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0: Carter, The Unstoppable Sex Machine auf 100,6 Flux FM zum Wachwerden am Donnerstagmorgen. Sheriff Fatman, so heißt dieser Song. Es ist 7.39 Uhr.
1: Weiter geht's mit Musik von Noga Eres. Dazu der kleine Hinweis. Sie ist ja auch bald in Berlin. Am 19. Juli spielt sie beim Lollapalooza, aber jetzt erstmal bei uns ja. On Air, Stuck in Heaven von Noga Eres.

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0: Lord Huron. Auf LuxFM, schönen Start in den neuen Tag. Es ist Donnerstag, 7.49 Uhr.
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0: Weiter geht's hier mit Musik von OK Kid. Farbfilm. 7.51 Uhr.

0: Sorina gemeinsam mit Jacko Hits Different Running auf 100,6 Flux FM.
1: Ihr hört schon im Hintergrund Midnight City M83 auf 100,6 Flux FM und danach gibt's ein Nachrichtenupdate. Guten Morgen.

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2: Mit Sebastian Pasotti. Innerhalb von weniger als einer Minute haben zwei sehr starke Erdbeben Venezuela erschüttert. Die US-Erdbebenwarte gab die Stärke der Erschütterungen mit 7,2 und 7,5 an. Das zweite und stärkere Beben ereignete sich in einer Tiefe von nur 10 Kilometern. Die Erdbebenwarte kennzeichnete beide Beben mit einem roten Alarm. Das bedeutet, dass mit großen Schäden und vielen Opfern zu rechnen ist. Außenpolitisch dürfte es einer der wichtigsten Termine des Jahres werden. Knapp zwei Wochen vor dem NATO-Gipfel in Ankara haben sich Frankreich, Großbritannien, Italien, Polen und Deutschland für eine Stärkung des Bündnisses ausgesprochen. Bei einem Treffen der E5-Gruppe in Berlin sagte Bundeskanzler Merz, die Partner wollten die Allianz erneuern und ihre europäischen Pfeiler stärken. Nationalen Alleingängen in der Verteidigungspolitik erteilte der Kanzler eine Absage. Deutschland solle militärisch stärker werden, aber fest in NATO und Europa verankert bleiben. Gut fünf Monate nach dem Start des neuen Wehrdienstes hat die Bundeswehr eine erste größere Bilanz gezogen. Die neu eingeführte Wehrerfassung laufe erfolgreich, sagt das Verteidigungsministerium. Man habe bisher fast 300.000 Anschreiben verschickt. Rund 96% der volljährigen Männer hätten den verpflichtenden Fragebogen fristgerecht beantwortet. Bei den übrigen 4% werde nun ein Ordnungswidrigkeitsverfahren geprüft. Mehr als jeder fünfte männliche Befragte habe Interesse an einem Wehrdienst signalisiert. Im Bundestag wird heute über mögliche neue Wege zu mehr Organspenden diskutiert. Eine fraktionsübergreifende Abgeordnetengruppe wirbt für die Einführung der Widerspruchsregelung. Danach würden Erwachsene grundsätzlich als Organspender gelten, sofern sie nicht aktiv zu Lebzeiten widersprechen. In der Debatte geht es vorerst nur um eine allgemeine Aussprache ohne Beschlüsse. Ein erster Anlauf für eine Widerspruchsregelung war vor 6 Jahren gescheitert. Bei der Fußballweltmeisterschaft hat Brasilien 3:0 gegen Schottland gewonnen. Marokko besiegte Haiti 4:2. Die Schweiz gewann gegen Kanada 2:1. Bosnien-Herzegowina bezwang Katar mit 3:1. Südafrika besiegte Südkorea 1:0. Und Mexiko gewann gegen Tschechien 3:0. Damit sicher, im 16. Finale sind die Co-Gastgeber Mexiko und Kanada sowie Südafrika, Schweiz, Brasilien, Bosnien und Marokko. Sicher ausgeschieden sind Tschechien, Katar und Haiti. Heute Abend spielt die deutsche Nationalmannschaft ihr letztes Gruppenspiel ab 22 Uhr gegen Ecuador. Deutschland ist schon sicher für die nächste Runde qualifiziert. Und soweit das Neueste aus der Flux FM Nachrichtenredaktion.
3: Dankeschön, wir schauen mal aufs Thermometer. Aktuell sind es 26 Grad, 34 sind heute maximal drin. Dazu ein paar kleine Wolken, ganz viel blauer Himmel und ganz viel Sonnenschein.
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4: 8:03 haben wir es am Donnerstagmorgen für euch weiterhin am Start. Jonah Battilli
3: und Martin Gerz, moin.

0: aktuelle Musik von Holly Humberstone, Cruel World vom gleichnamigen Album. Es ist 8.10 Uhr.
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2: Alice Cooper ist ja eine lebende Legende. Jonna, wenn du an Alice Cooper denken musst, was kommt dir da als erstes in den Kopf?
0: Wilde Friese.
2: Wilde Friese, ja, stattgegeben auf jeden Fall. Schlanke 78 Jahre alt ist er gerade und hat nachhaltig das geprägt, was wir heute auf den Bühnen der Welt so bewundern dürfen. Heute feiert sein zweites Soloalbum 50. Jubiläum. 1976 ist er schon fast 10 Jahre im Business und seine Band hatte sich gerade erst aufgelöst. Seine erste Soloscheibe war mega erfolgreich und wie es dann immer so ist, das Zweitlingswerk ist irgendwie das schwerste. Goes to Hell wurde damals durchwachsen aufgenommen, obwohl es sogar eine Hitsingle hatte. Heute wirkt die Platte wie eine Zeitkapsel, die alles, was 1976 kulturell hip war, aufgesaugt hat. Verspielte Balladen, Rock, ganz viel Theater, Theatralik, Kunst und sogar ein ganz klitzekleines bisschen Disco. Das wirkt retrospektiv etwas absurd, ist aber richtig gut gealtert. Alice Cooper Goes to Hell feiert heute 50. Jubiläum und wir hören aus seinem zweiten Soloalbum den disco-esken Song namens You Gotta Dance. Ja, der Name ist Programm, J100,6 Flux FM, hier ist Alice Cooper, You Gotta Dance. Viel Spaß beim Tanzen.

0: Kleine Geschichtsstunde hier auf 100,6 Flux FM. Alice Cooper mit You Gotta Dance. Hätte man auch nicht gedacht, dass der Schockrocker schlechthin auch mal einen Disco-Song gemacht hat. Das war 1976. Heute feiert sein zweites Solo-Album Goes to Hell 50-jähriges Jubiläum und deshalb haben wir da mal kurz reingehört.
1: Also eigentlich der gute Tag für alle Menschen, die einen Zylinder zu Hause haben, den heute mal aufzusetzen, weil jetzt habt ihr wirklich einen triftigen Grund. 8:14 Uhr ist es. Musik gibt es von Ex-Ambassador Renegades.

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0: Absolute Madness findet wahrscheinlich auch gerade in einigen Büros hier in der Stadt statt, denn es ist so warm, aber ich hoffe, ihr findet eine Möglichkeit, euch abzukühlen, zum Beispiel mit Musik von Muse. Es ist 8.23 Uhr.
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2: Die kommt von der Berliner Band Gatha Is Dead. Gestern hier im Interview gewesen am Nachmittag und dann beim Bergfest auch noch auf der Bühne gestanden. Kleiner Hinweis, am 11. September kommt da das Debütalbum raus. Concrete wird das heißen. Und dann vor spielen sie auch noch mal in der Nähe zu, und zwar beim Bergfunk Open Air in KW in Königs Wusterhausen. Da spielen sie dann am 7. August auf dem Funkerberg. Gatha Is Dead, hier Flux FM mit Stranger.

0: Mola, Liebe, brutal um 8.30 Uhr.
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2: Wir schauen mal in die Filmtheater in einer Zeit, in der Filme schnell mal hunderte Millionen kosten. Horchen wir natürlich auf, wenn ein Film für Furore sorgt, der gerade mal in Anführungszeichen 750.000 US-Dollar gekostet hat. Die Rede ist von Obsession, du sollst mich lieben.
0: Stand jetzt hat der Film über 330 Millionen US-Dollar eingespielt, also mehr als das 440-fache seines eigentlichen Budgets. Noch nie zuvor hat ein Film, der für unter einer Million US-Dollar produziert wurde, so viel Geld eingespielt. Zum Kinostart des Horrorphänomens nimmt uns FluxFM Filmexperte Ron Stocklers mit ins Kino.
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3: Wünsche können nicht nur in Erfüllung gehen, sie können auch radikale, furchteinflößende Konsequenzen haben. Das muss Bear lernen. Er ist seit einer Ewigkeit in Nikki verknallt. Weil er aber weder den Mut hat, sie nach einem Date zu fragen, noch eine realistische Chance besteht, wünscht er sich ihre Zuneigung mittels einem mystischen Artefakt.
4: One wish, Willow. Du hast nur einen Wunsch.

0: eigensinniger Wunsch verwandelt sie in das Monster.
1: Du bist so wunderschön. Und du warst normal. Du bist normal. Aber das ist nicht okay, Niki. Magst du mich?
2: Wer ich? Ich liebe dich.
1: Nein, nein, nein, nein, nein, nein. Magst du mich? Magst du mich wirklich? Ist Niki glücklich?
2: Ja, ich bin deine Freaky Niki.
0: Getragen wird der Film vom Duo im Mittelpunkt. Bear, dargestellt von Michael Johnston, und Niki, furios gespielt von Indy Navarrete. Vor allem ihre Performance ist das verstörende Highlight des Films. Eine Leistung, die die US-Amerikanerin zur Oscar-Kandidatin macht.
1: Niki, hat dein Vater wirklich Krebs?
2: Nein, nein, nein.
1: Was?
2: Nein, nein, nein, nein, nein, nein,
1: was?
2: Nein, nein, tu das nicht! Ich dachte, wir haben ein schönes Date!
1: Haben wir?
2: Wieso ist das wichtig? Ich dachte, wir haben ein schönes Date!
1: Haben wir!
0: Obsession, du sollst mich lieben, lässt einen nicht nur aufgrund des übersinnlichen Twists, sondern vor allem durch die verstörende Beziehung ihrer Figuren erschauern. Wohlgemerkt mit ein paar absurd witzigen Szenen. Der Film von Curry Barker ist dabei mehr als ein Hype. Es ist eine Genreperle und der wohl wohlverdienteste Überraschungserfolg des Jahres.
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4: Martin, weißt du, woran mich eigentlich dieser Plot erinnert? Und
5: nee.
4: Das ist ziemlich unpassend. Und zwar an die Bibi Blocksberg-Folge.
5: Ah,
4: Bibi
5: ja.
4: ist verliebt, wo sie sich doch wünscht, dass Joachim so dolle in sie verliebt.
5: Und da macht sie Hex-Hex,
4: ja,
5: und er
4: exakt.
5: Macht sie sehr dolle.
4: Und es geht ihr dann auch komplett auf den Keks und es ist total übertrieben irgendwie. Besonders auch, wenn dann die andere Person da in dem Film Niki heißt und sie heißt Bibi. Irgendwie finde ich das irgendwie ähnlich. Naja, vielleicht hat sich die Person davon inspirieren lassen, vielleicht auch nicht. Ich sehe da ein paar
5: Steile
4: Parallelen,
5: These.
4: Aber Obsession sieht dann als Horrorfilm wahrscheinlich noch ein bisschen gruseliger aus als die Baby-Folge.
5: Musikalisch geht's jetzt aber ganz schmeichelhaft weiter, und zwar mit Harry Styles, American Girls.
4: Ja, das ist schmeichelhaft.
5: Ja, guten Morgen.

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0: Billy Now Mates. The Test auf 100,6 Flux FM, 8.41 Uhr.
1: Heute startet ja der Pride Month. Genau in einem Monat ist dann das große Finale mit dem Christopher Street Day. Davor gibt's aber heute erstmal das Opening. Das Ganze findet im Lark statt, also hier in der Nähe in der Holzmarktstraße. Und das Line-Up sieht eigentlich ganz schön aus. Es gibt irgendwie so eine festive Show, die unter dem Kampagnenmotto steht, Haltung ist hot, passt ja ganz gut zu den heutigen Temperaturen. Dazu gibt es dann noch eine queere Tombola und DJs und allgemein halt ganz viele Menschen aus der queeren Community. Könnt ihr gerne vorbeischauen. Das Ganze ist kostenlos. Heute im Lark. Showbeginn ist 19 Uhr zum Start des Pride Months.
0: Musikalisch geht's hier weiter mit J. Jerome 87 Track and Field.
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0: Girl in Red, Dead Girl in the Pool. Am Donnerstagmorgen, ihr hört 100,6 Flux FM und es ist 8.51 Uhr.
1: 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Wir hören rein bei Nick Cave and the Bad Seeds. Skeleton Tree.

0: Nick Cave and the Bad Seeds. Sanfte Klänge zum Wachwerden, Skeleton Tree hier auf 100,6 Flux FM. Nächste Woche Dienstag ist er in der Waldbühne. Wir haben Gästelistenplätze für euch. Schreibt uns auf fluxfm.de/win.
1: Weiter geht's mit Musik von Kutiman, entdecke Hope.

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2: Mit Sebastian Pasotti. In Venezuela hat es zwei starke Erdbeben gegeben. Die US-Erdbebenwarte gab für das erste die Stärke 7,2 an, für das Nachbeben sogar 7,5. Das zweite und stärkere Beben ereignete sich in einer Tiefe von nur 10 Kilometern. Das venezolanische Innenministerium spricht von einer äußerst alarmierenden Situation. In der Hauptstadt Caracas sei ein Gebäude eingestürzt, auch am Flughafen gibt es Schäden. Die großen europäischen NATO-Staaten haben der Ukraine weitere Unterstützung zugesagt. Dafür werde man sich beim NATO-Gipfel in Ankara in knapp 2 Wochen einsetzen. Das kündigte Bundeskanzler Merz am Abend in Berlin an. Er hatte sich im Kanzleramt mit den Regierungschefs aus Frankreich, Großbritannien, Italien und Polen getroffen. Ziel sei, Russland an den Verhandlungstisch zu bringen. Dafür brauche es eine starke Ukraine, so Merz. Merz betonte außerdem, höhere Verteidigungsausgaben seien die Grundlage für eine ausgewogene Partnerschaft mit den USA. Das Bundesverteidigungsministerium meldet positive Zahlen zum Start des neuen freiwilligen Wehrdienstes. Nach gut 5 Monaten habe man rund 300.000 Fragebögen an volljährig gewordene Männer und Frauen verschickt. Frauen können die Fragen beantworten, Männer müssen. Von den Männern hätten 96% fristgerecht reagiert, den übrigen 4% droht nun ein Bußgeld bis zu 250 Euro. Von den Männern, die den Bogen beantwortet haben, hat mehr als jeder 5. Interesse an einem Wehrdienst. Seit Jahren wird in Deutschland über eine Reform der Organspende gestritten. Der Bundestag debattiert heute über die Einführung einer Widerspruchslösung. Dazu gibt es einen Antrag von Abgeordneten aus mehreren Fraktionen. Sie wollen, dass künftig Menschen nach dem Tod automatisch als Organspender gelten, wenn sie dem nicht zu Lebzeiten widersprochen haben. Einen ersten Anlauf für eine Widerspruchslösung gab es vor 6 Jahren. Damals war die Regelung im Bundestag gescheitert. Bei der Fußballweltmeisterschaft hat Brasilien 3:0 gegen Schottland gewonnen. Marokko besiegte Haiti 4:2. Die Schweiz gewann gegen Kanada 2:1. Bosnien-Herzegowina bezwang Katar mit 3:1. Südafrika besiegte Südkorea 1:0. Und Mexiko gewann gegen Tschechien 3:0. Damit sicher im 16. Finale sind die Co-Gastgeber Mexiko und Kanada sowie Südafrika, Schweiz, Brasilien, Bosnien und Marokko. Sicher ausgeschieden sind Tschechien, Katar und Haiti. Heute Abend spielt die deutsche Nationalmannschaft ihr letztes Gruppenspiel ab 22 Uhr gegen Ecuador. Deutschland ist schon sicher für die nächste Runde qualifiziert. Und soweit das Neueste aus der Flux FM Nachrichtenredaktion.
3: Dankeschön. Wettertechnisch gibt's heute gar nicht so viel zu berichten. Es ist bereits schon sommerlich warm. 29 Grad gerade in Berlin und es wird noch ein Zacken wärmer. 34 Grad in der Spitze.
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4: Book of James von den Augustines. Der Song begleitet uns jetzt in den Tag. Es ist 9:04 Uhr. Am Mikrofon für euch Martin Gerz
3: und Jonah Battilli.
4: Guten Morgen.

0: Weißt du überhaupt noch, wer ich?
1: Fragt Zartmann am Donnerstagmorgen. Es ist 9.10 Uhr.
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3: Heute ist der Global Beatles Day. Ein ganz wundervoller Tag, wo ich erst vor ein paar Tagen mitbekommen habe, dass der überhaupt stattfinden wird. Aber warum der 25. Juni? Denn 1967 war die Live-Übertragung von All You Need Is Love. Kurz vor der Veröffentlichung des Albums Sgt. Pepper's Lonely Hearts Club Band hat nämlich die BBC gefragt, ob die Beatles bei dieser weltweit ersten Live-Fernsehproduktion einen Song live spielen wollen. Das wurde dann in 31 Ländern ausgestrahlt. Mehr als 400 Millionen Zuschauer gab es da und neben den Beatles und einem 13-köpfigen Orchester waren auch viele Freunde der Band da, die dann mitgetrellert haben. Eric Clapton zum Beispiel, Marianne Faithfull oder Keith Moon von The Who oder auch die Rolling Stones, Mick Jagger und Keith Richards waren mit am Start. Das kurz also zum Anlass, aber was passiert denn heute am Global Beatles Day? Rund um den Globus haben ausgewählte Plattenläden Pakete von den Beatles bekommen. Darin sind Pins und Poster, die nur für heute produziert wurden und auch noch verschenkt werden. In Berlin ist ein Plattenladen mit dabei, Record Store Berlin. Und ja, der ist in der Invalidenstraße in Mitte, 12 bis 20 Uhr offen. Ich werde da mal nach der Arbeit mal vorbeifahren.
1: Ich wollte gerade sagen, ihr erkennt den Laden daran, dass Martin Gerz da komplett aus dem Häuschen davor steht und verrückt durch die Gegend huscht.
3: Ja, es gibt so kleine Pins, da steht dann drauf, I love Ringo, I love Paul.
1: Welchen willst du haben?
3: Ich will Ringo haben.
1: Okay.
3: Ja, doch, das ist super. Also wir hören jetzt rein in einen Song, der 1967 rausgekommen ist und 1,5 Monate auf Platz 1 hier in Deutschland war. All You Need Is Love von The Beatles.

0: The Beatles, All You Need Is Love auf 100,6 Flux FM. Heute ist der Global Beatles Day und da bekommen Beatles-Fans und alle, die es werden wollen, kleine Geschenke in Plattenläden, in ausgewählten Plattenläden. In Berlin ist zum Beispiel der Record Store Berlin mit dabei und zwar ist der in Mitte. Ja.
1: Wirst du da Punkt 12 Uhr vor der Tür stehen, Martin?
0: Werde ich wahrscheinlich zeitlich nicht schaffen.
1: Oh,
0: aber ich werde nach der Arbeit mal kurz hinfahren und gucken, ob noch ein I Love Ringo Pin da ist, den ich mir dann direkt ans Revers heften kann.
1: Ich drücke dir ganz fest die Daumen, Martin, weil das hast du echt als einer der größten Beatles-Fans, die ich jemals in meinem Leben gesehen habe, verdient. Auf jeden Fall.
0: Dankeschön, Dankeschön.
1: Jetzt geht's hier aber erstmal musikalisch weiter mit The Hives. Walk, Idiot, Walk. Es ist 9:16 Uhr.

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0: Paris. Paloma um 9.25 Uhr auf Lux FM. Es gibt ja eine Art Zauberspruch, den viele nicht kennen. Und zwar, wenn man dreimal Fahrrad sagt und vor einem Spiegel steht, erscheint Martin Gerz auf einmal aus dem Nichts und hat dann ein paar Fahrradtipps für einen. Du hast ja auch gerade kürzlich ein Fahrrad für uns ausprobiert, richtig?
1: Ja, genau. Das ist auch das, was wir verlosen. Auf luxfm.de gibt es alle Informationen dazu. Das heißt Bikes, also das ist die Firma und das Fahrrad heißt Campus. Das ist halt eigentlich so ein City-Fahrrad und damit bin ich hier mal durch Kreuzberg ein bisschen rumgefahren, habe das auf Herz und Nieren getestet und das hören wir uns dann gleich mal an, was dabei so rausgekommen ist, und zwar in 6 Minuten. Vorher 2 Songs, Rainer und Leia, jetzt mit Pumped Up.

0: Break Lights von Rainer auf 100,6 Flux FM. Das ist neue Musik, 9.30 Uhr.
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2: Wir verlosen aktuell ein tolles City-Fahrrad. Um in dem Lostopf zu landen, müsst ihr nur im New Order Store auf der Karl-Marx-Allee vorbeischauen, irgendetwas kaufen, egal wie groß und klein, den Beleg einreichen auf fluxfm.de und so einfach geht das dann schon. Wenn es um Fahrräder geht, ist ja Martin Gerz nie weit weg. Der hat sich das Fahrrad geschnappt und es schon mal auf Herz und Nieren getestet.
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2: So, Martin. Jetzt hau mal raus. Ja. Hat's Spaß gemacht, damit durch die Gegend zu düsen? Wie war's so?
0: Ja, total. Das Motto könnte sein Stadt, Land, Fluss. Denn mit dem Fahrrad kannst du eigentlich überall fahren. Ja, außer es ist jetzt irgendwie so eine Mountainbike-Piste und es geht tierisch bergab. Sei es zur Arbeit, Commuting, wie es auf Neudeutsch heißt, oder eben eine schicke Wochenendtour an einem Flussradweg, könnte ich mir auch sehr gut damit vorstellen. Also wir reden über das Bikes Campus. Bikes ist eine Schweizer Firma, die machen alles von Rennrädern über Gravel und Mountainbikes bis hin zu solchen Cityrädern. Und das Campus, das hat einen Alurahmen, ist also etwas leichter und das hat eine unwiderstehlich tolle Farbe, die dir wahrscheinlich auch sehr gut gefällt. Pastellgrün Metallic.
2: Das finde ich super. Oh, das finde ich richtig stark. Okay, was macht das Rad abgesehen von der Farbe noch besonders?
0: Ich bin es nicht gewohnt, weil ich immer mit einem alten Stahlrad hier durch die Stadt fahre. Deshalb finde ich diese Federgabel total geil. Also hier in der Poolstraße vor der Tür von Flux FM, da ist ja Kopfsteinpflaster verlegt und Pastellgrün Metallic.
2: Das finde ich super. Oh, das finde ich richtig stark. Okay, was macht das Rad abgesehen von der Farbe noch besonders?
0: Ich bin es nicht gewohnt, weil ich immer mit einem alten Stahlrad hier durch die Stadt fahre. Deshalb finde ich diese Federgabel

0: Strom vom Nabendynamo und dann hat das auch noch Standlicht. Also nicht so wie früher, ne? Dynamo an den Reifen drücken und dann musste man ganz schwer treten, um überhaupt noch voranzukommen. Und weißt du, was ich beim Fahrradfahren immer total toll finde? Wenn man sich keinen Beutel über die Schulter werfen muss und auch keinen Rucksack aufhaben muss. Was braucht dann so ein Fahrrad?
1: Starke Nerven.
0: Nee, ein Gepäckträger.
1: Ach so, okay.
0: Früher ein stilistisches No-Go für mich. Heute ist man ja erwachsen und freut sich über die kleinen Sachen im Leben, die das Leben eben leichter machen. 25 Kilo passen da drauf. Wir haben da beim Testen Gitarrenverstärker draufgestellt. Das hat sehr gut funktioniert. Allerdings habe ich dann geschoben. Ich wollte ja nichts kaputt machen.
1: Durch die Arbeit mit dir gemeinsam habe ich ja auch schon ein bisschen was über Fahrräder gelernt. Auch über so verschiedene Bremsmechanismen. Das ist eine Scheibenbremse da dran, richtig?
0: Ja, genau, sogar eine hydraulische Scheibenbremse mit ordentlich Bremskraft. Also total gut dosierbar und das ist auch gerade State of the Art. Ne? Diese klassische Felgenbremse wird eigentlich kaum noch verbaut. Und dazu kommt dann noch eine Achtgangschaltung, total ausreichend, um hier vom flachen Kreuzberg direkt an der Spree in den höher gelegenen Prenzlauer Berg zu fahren. Selbst die richtigen Berliner Berge kommt man damit ganz gut hoch, also Teufelsberg oder vielleicht den Willi im Grunewald.
1: Also ein richtig stabiles Fahrrad, das ihr gewinnen könnt. Alle Infos dazu gibt es dann nochmal auf fluxfm.de, das Bikes Campus. Und ja, dann werden wir mal bald herausfinden, wer so das Fahrrad gewinnen wird.
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0: Jetzt gibt's eine Runde Nelly Furtado, Turn Off the Light.
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0: Tage schmelzen von Schramm auf 100,6 Flux FM. Guten Morgen, es ist Donnerstag, 9.41 Uhr.
1: Ich weiß, Martin, dich hole ich mit dem Thema Freibad jetzt nicht so besonders ab. Du bist ja eigentlich nie zu verorten. Ich war gestern mal da, das allererste Mal in diesem Jahr, habe es sehr genossen, mich abzukühlen und habe mich auch darüber gefreut, dass das Freibad überhaupt geöffnet ist. Denn es ist ja ein leicht holpriger Start für viele Berliner Bäderbetriebe oder für die verschiedenen Standorte. Im Prinzenbad gab es ja da irgendwie so einen kleinen Brand in dem Schränkchen, deshalb wurde erstmal geschlossen und der Sturm und auch das Columbia-Bad wurde mit etwas Verzögerung erst geöffnet, ist später in die Saison gestartet und heute das nächste Problem, es gibt da irgendwas mit der Technik, deshalb können sie heute wieder nicht öffnen. Also für alle Menschen, die jetzt schon ihre Badesachen gepackt haben, ihr müsst euch da vielleicht doch nochmal ein anderes Freibad aussuchen, weil das Columbia-Bad soll wohl erstmal geschlossen bleiben.
0: Danke für die Information. Wir machen mit heißer Musik weiter. Aurora jetzt mit Running with the Wolves.

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0: Flaws von der Band Bastille auf 100,6 Flux FM. Es ist 9.52 Uhr. Wir schauen mal ganz kurz aufs Wetter. Es ist warm draußen, habt ihr wahrscheinlich mitbekommen. Schon 31 Grad, 34 Grad dann heute maximal. 9.52 Uhr.
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2: Ich habe kürzlich bei der Fête de la Musique moderiert und einer der Acts war dann so eine Rockband. Und ich selbst höre selten Rock, muss ich sagen, privat. Aber als die dann angefangen haben zu spielen, bin ich in diesen Mikrokosmos eingetaucht und da ist mir aufgefallen, wie krass Rock gerade besonders bei der Gen Z gehypt wird. Also die ganzen Reihen waren voller junger Menschen, die so ich auf so 16, 17, 18 geschätzt hätte oder sowas. Jetzt gerade auch in der Popkultur mitbekommen, dass Charlie XCX nach dem Brad Summer den Rock Summer oder sowas ausgerufen hat. Und natürlich auch ganz vorne mit dabei ist Viol Grow. Sie ist aber nicht nur auf diesen Hype aufgesprungen, sondern auch wirklich passionierte Musikerin, die gerade ihr Debütalbum veröffentlicht hat. Be Sweet to Me heißt es. Auf der Platte geht es auch ordentlich rockig zu. Wir hören da gemeinsam rein mit Bug in the Cake von Violet Grohl.
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2: Mit Sebastian Pasotti. Bei den schweren Erdbeben in Venezuela sind mindestens 32 Menschen ums Leben gekommen und 700 verletzt worden. Wie Interimspräsidentin Rodriguez mitteilte, liegen aber aus der am stärksten betroffenen Region noch keine Daten vor. Daher ist davon auszugehen, dass die Opferzahlen noch steigen werden. Die US-Erdbebenwarte gab die Stärke der beiden Beben mit 7,2 und 7,5 an. Dabei handelt es sich um die heftigsten Erschütterungen in Venezuela seit mehr als 120 Jahren. Das Epizentrum lag unter der Karibikküste, etwa 160 Kilometer von der venezolanischen Hauptstadt Caracas entfernt. Im Bundestag nimmt eine fraktionsübergreifende Gruppe einen weiteren Anlauf für eine Neuregelung der Organspende. Die Abgeordneten werben dafür, eine Widerspruchsregelung einzuführen. Das bedeutet, dass Erwachsene generell als Organspender gelten, es sei denn, sie widersprechen. Aktuell können Menschen in Deutschland nach ihrem Tod nur dann Organe entnommen werden, wenn sie dem aktiv zugestimmt haben. Die Ministerpräsidentinnen und Präsidenten der Länder kommen hier in Berlin heute zu Beratungen mit Bundeskanzler Merz zusammen. Dabei geht es um die Frage, wie und in welchem Maße der Bund die Länder und die Kommunen finanziell entlasten kann. Die Bundesländer pochen bei neuen Gesetzen auf den Grundsatz, wer bestellt, bezahlt auch. Sie verlangen einen Mechanismus für Kompensationen, wenn der Bund mit Gesetzen für neue finanzielle Lasten sorgt. Berlin und Brandenburg steuern auf die 40 Grad zu. Am Wochenende könnte die Marke erreicht werden. Die Deutsche Bahn reagiert. Wer wegen der Hitze in der zweiten Wochenhälfte eine geplante Bahnreise nicht antreten will, kann diese nun kostenfrei stornieren. Die Deutsche Bahn bietet erstmals eine Hitze-Sonderkulanz an. Hier in Berlin reagiert außerdem der Berliner Fußballverband. Er hat für das kommende Wochenende alle Spiele, die keine Bedeutung mehr für Aufstieg, Abstieg oder Meisterschaft haben, abgesagt. Die deutsche Fußballnationalmannschaft trifft in ihrem dritten WM-Gruppenspiel heute Abend auf Ecuador. Anstoß in East Rutherford bei New York ist heute Abend um 22 Uhr. Deutschland ist schon für die nächste Runde qualifiziert. Auf wen die deutsche Mannschaft kommenden Montagabend in Foxborough bei Boston trifft, steht aber noch nicht fest. Möglich sind noch 8 Gegner, darunter Australien, Paraguay und Schottland. Und soweit das Neueste aus der Flux FM Nachrichtenredaktion.
3: Dankeschön, es ist warm draußen, 31 Grad aktuell, 34 Grad heute die Maximaltemperatur. Dazu mal wieder viel Sonnenschein.
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4: Musik gibt's von Betteroff. Bring mich nach Hause. Es ist 10.03 Uhr und für euch weiter am Start, Jonna Battilli
3: und Martin Gerz.

0: Song nochmal so einen Revival feiern durfte, konnte, sollte, ist echt fantastisch. Ich freue mich immer darüber, wenn wir den spielen. Sophie Alex Baxter, Murder on the Dance Floor.
1: Der war ja gefühlt nie weg bei Flux FM. Der
0: wurde einfach
1: ganz viele Jahre durchgespielt.
0: Nee, aber
1: 20 Jahre auf Dauerrotation.
0: Nee, aber in einer geringeren Frequenz, würde ich sagen. Dann kam die Serie raus, ich glaube Saltburn oder sowas, da war es dann im Soundtrack drin. Dann wurde Sophie Alex Baxter nochmal mehr gehypt. Sie ist nochmal auf Tour gegangen, war dann nochmal in Berlin. Da haben wir ihn schon häufiger gespielt, Martin.
1: Ja gut, zu diesem einen Event vielleicht. Ja, das stimmt. Okay. Wir haben es 10:11 Uhr. Wir machen weiter mit Death Cab for Cutie. Das ist eine neue Nummer, Punching the Flowers.

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0: Lexa Gates, Rest of My Life. Aktuelle Musik von Lexa Gates hier auf 100,6 Flux FM. Es ist 10.19 Uhr.
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2: Schrammelpop. So beschreiben Easy Easy ihre eigene Musik, finde ich super. In diesem Jahr wird wieder ein neues Album von ihnen erscheinen. Barracuda gibt es dann am 13. November. Davor hören wir gemeinsam eine Single, die sich darauf auch auf jeden Fall befinden wird. Zähne. Easy Easy.

0: Almost Monday, Skinny Dip auf 100,6 Flux FM, 10.30 Uhr.
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2: Die deutsche Fußballnationalmannschaft der Männer ist bereits für die K.O.-Runde der Weltmeisterschaft in Kanada, Mexiko und den USA qualifiziert. Bevor es dort losgeht, steht heute Abend dann aber erstmal nochmal ein Spiel in der Gruppenphase an.
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0: 7-1 gegen Curaçao, 2-1, ein bisschen holprig gegen die Elfenbeinküste. Bislang läuft es aber für das DFB-Team bei der WM. Der nächste Gegner ist Ecuador und über das Spiel sprechen wir jetzt mit FluxFM-Kollege Ron Stocklers. Worauf muss sich die deutsche Elf bei Ecuador so einstellen? Was sagst du?
3: Naja, vor allem auf eine Truppe, die defensiv richtig stark ist. Wir gehen mal zurück in die Qualifikation für die Weltmeisterschaft. In Südamerika haben die in allen Spielen nur 5 Gegentore kassiert und das eben gegen Teams wie Argentinien, Brasilien und. Ne? Mhm. 8-mal haben die insgesamt 0-0 gespielt. Die wissen einfach, wie man den Bus so richtig vorm Tor parkt und das Ding dicht macht, um mal hier den Fußballsprech rauszuholen. Die sind eben aber auch jetzt nicht so das Team, das einfach radikal viele Tore macht. Die hatten mit die wenigsten Tore in der gesamten Südamerika-Qualifikation. Da enden Spiele ganz knapp. 1-0, vielleicht mal ein 2-1, Seltenheitswert, ne? Trotzdem ist man beim DFB-Team optimistisch, wie Mittelfeldspieler Jamie Leveling in der PK vom Spiel erzählt hat.
4: Gerade läuft es bei denen jetzt nicht so gut in der WM, aber sie sind natürlich immer noch gefährlich. Und ja, wir werden auf jeden Fall Lösungen haben, wie wir ihre Abwehrreihen durchbrechen können und Tore schießen können.
3: Was Leveling, Spieler vom VfB Stuttgart, hier anspricht, ist ganz wichtig. Ecuador droht das WM aus. Die haben Stand jetzt nur einen Punkt. Und wenn die vielleicht bester Gruppendritter werden wollen oder sogar noch Tabellenzweiter, naja, dann musst du halt jetzt einfach gewinnen gegen Deutschland. Mit einem Punkt, einem Unentschieden, können die nichts anfangen. Die brauchen definitiv einen Sieg und klar. Das heißt, die müssen mal offensiver spielen, aber dadurch entstehen ja vielleicht auch Räume in dieser sonst so stabilen Defensive von Ecuador. Beim DFB ist derweil auch die Abwehr ein Riesenthema, allerdings eher als Brennpunkt. Durch das verletzungsbedingte WM-Aus von Nico Schlotterbeck muss nämlich umgebaut werden. Und wahrscheinlich ist es jetzt so, dass Antonio Rüdiger ins Zentrum neben Abwehrchef Jonathan Tah rückt.
2: Das DFB.
3: Räume in dieser sonst so stabilen Defensive von Ecuador. Beim DFB ist derweil auch die Abwehr ein Riesenthema, allerdings eher als Brennpunkt. Durch das verletzungsbedingte WM-Aus von Nico Schlotterbeck muss nämlich umgebaut werden. Und wahrscheinlich

0: Und hier wird's richtig schön kompliziert. Denn es qualifizieren sich ja die 8 besten Gruppen Dritten auch noch für diese K.O.-Runde. Und das macht ganz viele Konstellationen möglich. Wie, was ist? Insgesamt gab es vor Beginn der WM 495 mögliche Szenarien, welches Team wie weiterkommt und wie dann diese 16. Finals aussehen könnten. Jetzt sind ja schon die ersten Gruppen durch, haben 3 Spiele. Und von gestern an haben sich die möglichen Kombinationen, die noch drin sind, von 15 auf nur noch 8 potenzielle Teams runter geregelt, sag ich mal. Mhm. Statistisch sind 2 Gruppen am allerwahrscheinlichsten. Das wäre Gruppe C. Hier wäre es vielleicht Schottland, vielleicht, ne? Muss man abwarten. Die könnten sogar noch rausfallen. Dann ist Gruppe D das Wahrscheinlichste, was kommen kann. Australien und Paraguay spielen sogar gegeneinander. Da geht es einerseits um das Weiterkommen, andererseits um potenziell diesen Platz 3, der ausgespielt wird. Sollte die Elf von Bundestrainer Julian Nagelsmann hier dann weiterkommen, dann wird's richtig knackig. Dann spielst du sehr, sehr, sehr wahrscheinlich gegen dieses Superstar-gespickte Frankreich. Oder vielleicht ist ja auch Norwegen drin, weil die spielen im letzten Gruppenspiel dieser Gruppe da gegeneinander. Das wird ein Wahnsinnsspiel.
1: Oh ja. Heute Abend steht erstmal das 3. WM-Spiel für die deutsche Fußballnationalmannschaft der Männer an. Anpfiff gegen Ecuador ist um 22 Uhr Magenta TV und das erste übertragen.
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0: Der Donnerstag auf LuxFM mit Wir sind Helden, wenn es passiert. 31 Grad aktuell in Berlin, es wird noch ein bisschen wärmer, 34 Grad in der Spitze. Jetzt ist es erstmal 10:42 Uhr.
1: Und dazu gibt's Musik von Temper City, Self-Aware.

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0: dieser eine Sommer, wo auf einmal jeder Hit irgendwie so ein Getränk mit in den Lyrics hatte. Also, aber lässt sich immer noch gut hören. Peter Fox gemeinsam mit Ines, Zukunft Pink. Es ist 10.51 Uhr.
1: Kommen wir zu meinem aktuellen Flux FM Lieblingssong Lime Garden, jetzt mit Cross My Heart. 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

0: Es ist 10.56 Uhr. Super früh, neigt sich damit langsam dem Ende. Aber die nächsten Sendungen sind ja trotzdem schon am Start. Michael Gehrig gleich hier am Mikrofon. Und damit sagen wir beiden jetzt erstmal Tschüssi. Ja. Unseren Namen Martin Gerz.
1: Und Gianna Bazzilli. Ich halte jetzt meine Nase erstmal gegen Sonne und freue mich darüber, richtig schön zu schwitzen. Vielleicht ist noch ein Eis mit drin heute im Tagesprogramm.
0: Sehr gut.
1: Fantastisch, oder? Und Musik von Versace Rennfahrer.
0: Und vergesst nicht, heute wird's warm, 34 Grad maximal. Sind wir schon fast angekommen. Ciao, bis morgen.

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2: Mit Elke Martens. Nach den schweren Erdbeben in Venezuela suchen Rettungskräfte in den Schuttmassen nach weiteren Opfern und Überlebenden. Nach Regierungsangaben kamen mindestens 32 Menschen ums Leben, mehr als 700 weitere wurden verletzt. Es wird aber damit gerechnet, dass die Zahlen weiter steigen. Übergangspräsidentin Rodriguez sagte, das sei eine Tragödie von einem nie dagewesenen Ausmaß. Die USA haben angekündigt, sofort Rettungskräfte zu entsenden. Venezuela war am Abend Ortszeit innerhalb einer Minute von zwei schweren Erdbeben erschüttert. Worden. Sie hatten eine Stärke von 7,2 und 7,5. Es kam danach auch zu Nachbeben. Die Deutsche Bahn befürchtet wegen des aktuellen Sommerwetters Störungen im Zugbetrieb und rät von Reisen ab. Temperaturen von über 40 Grad führten zu einer spürbaren Belastung der Infrastruktur, erklärte der Konzern. Ralf Gulke mit Einzelheiten.
3: Wer seine Fernreise nicht antreten möchte, kann deshalb ab sofort kostenlos sein Ticket stornieren. Es ist das erste Mal, dass die Bahn eine Hitzesonderkulanz anbietet. Hier in Berlin reagiert außerdem der Fußballverband. Er hat für das Wochenende zahlreiche Spiele abgesagt. Schlechte Nachrichten kommen von den Bäderbetrieben. Nach nur einem Tag musste das Columbia-Bad in Neukölln wegen technischer Probleme wieder schließen. Die Trabrennbahn Mariendorf öffnet am Sonntag nicht. Und auch in Brandenburg ist es für etliche Events zu heiß.
2: Die Ministerpräsidenten der Länder treffen sich heute mit Kanzler Merz in Berlin. Im Fokus stehen mehr finanzielle Entlastungen für die Kommunen. Die Regierungschefs streben bei dem Treffen heute einen Beschluss an, der eine Kostenaufteilung zwischen Bund und Ländern vorsieht. Es geht dabei um Leistungen, über die auf Bundesebene entschieden wird, für die aber die Städte und Gemeinden aufkommen müssen. Seit Jahren wird in Deutschland über eine Reform der Organspende gestritten. Der Bundestag debattiert heute über die Einführung einer Widerspruchslösung. Dazu gibt es einen Antrag von Abgeordneten aus mehreren Fraktionen. Sie wollen, dass künftig Menschen nach dem Tod automatisch als Organspender gelten, wenn sie dem nicht zu Lebzeiten widersprochen haben. Einen ersten Anlauf für eine Widerspruchslösung gab es vor 6 Jahren. Damals war die Regelung im Bundestag gescheitert. Soweit das Neueste aus der Flux FM Nachrichtenredaktion. Das Wetter heute: viel Sonne und dabei trocken und teilweise schwül bei um die 35 Grad. Dadurch gibt es eine hohe Hitze- und Ozonbelastung. Nachts gehen die Temperaturen auf 20 bis 15 Grad runter und auch morgen und am Wochenende sonnig und schwül heiß bis 39 Grad. Nächste Woche kühlt es in Berlin und Umgebung dann nach der extremen Hitzewelle auf angenehme 22 bis 26 Grad ab.
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4: Hallo, guten Tag Berlin.
5: Kurz nach 11 ist es mittlerweile, ich habe hier gerade abgelesen, es sind 30 Grad und das um 11 Uhr. Das heißt, da kommen noch so ein paar dazu heute. Uff, ist das warm. Schönen Vormittag wünscht Micha Gierig.

0: Das waren Best Coast mit Boyfriend hier auf 100,6 Flux FM. In einer Zeit, in der Filme ja ganz gerne mal hunderte von Millionen US-Dollar kosten, da hört man natürlich genauer hin, wenn ein Film Furore macht, der gerade mal 750.000 US-Dollar gekostet hat. Die Rede ist von Obsession, Du sollst mich lieben. Stand jetzt hat dieser Film über 330 Millionen US-Dollar eingespielt. Das ist, grob überschlagen, mehr als das 440-fache des Budgets. Noch nie zuvor hat ein Film, der für unter einer Million produziert wurde, so viel Geld eingespielt. Und zum Kinostart des Horrorphänomens nimmt uns Flux FM Filmexperte Ron Stocklass mal mit ins Kino.
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2: Wünsche können nicht nur in Erfüllung gehen, sie können auch radikale, furchteinflößende Konsequenzen haben. Das muss Bear lernen. Er ist seit einer Ewigkeit in Nikki verknallt. Weil er aber weder den Mut hat, sie nach einem Date zu fragen, noch eine realistische Chance besteht, wünscht er sich ihre Zuneigung mittels einem mystischen Artefakt.
3: One wish, Willow. Du hast nur einen Wunsch. Ich wünsche mir, dass Nikki Freeman mich mehr liebt als alles andere.
2: Was folgt, ist keine romantische Love Story, sondern albtraumhafte Zuneigung im Wahnzustand. Nikki ist regelrecht besessen von ihm. Der Horrorfilm von Regisseur Cary Barker ist dabei mehr als ein Streifen der Marke Pass auf, was du dir wünschst. Obsession handelt von emotionaler Manipulation und toxischen Beziehungsmustern. Das wahre Grauen ist dabei nicht die liebeskranke Nikki, sondern der vermeintliche Good Guy Bear. Sein eigensinniger Wunsch verwandelt sie in das Monster.
4: Du bist so wunderschön. Und du warst normal. Du bist normal. Aber das ist nicht okay, Nikki. Magst du mich?
5: Bär, ich liebe dich.
4: Nein. Magst du mich? Magst du mich wirklich? Ist Nikki glücklich?
5: Ja, ich bin deine freaky Nikki.
2: Getragen wird der Film vom Duo im Mittelpunkt. Bear, dargestellt von Michael Johnston, und Nikki, furios gespielt von Indy Navarrete. Vor allem ihre Performance ist das verstörende Highlight des Films. Eine Leistung, die die US-Amerikanerin zur Oscar-Kandidatin macht.
3: Nikki, hat dein Vater wirklich Krebs?
5: Nein.
3: Was?
5: Nein, tu das nicht! Ich dachte, wir haben ein schönes Date!
2: Obsession, Du sollst mich lieben, lässt einen nicht nur aufgrund des übersinnlichen Twists, sondern vor allem durch die verstörende Beziehung ihrer Figuren erschauern. Wohlgemerkt mit ein paar absurd witzigen Szenen. Der Film von Cary Barker ist dabei mehr als ein Hype. Es ist eine Genreperle und der wohl wohlverdienteste Überraschungserfolg des Jahres.
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0: Obsession, Du sollst mich lieben. Ein Film, der Rekorde bricht. Ganz, ganz kleines Budget, riesengroßer Ertrag. Und nicht nur das, es ist auch der erste Film im Übrigen, der im 21. Jahrhundert an dem zweiten Wochenende, an dem er lief in den USA, mehr eingespielt hat als am ersten. Also da hat wohl irgendwie die Mundpropaganda ganz gut funktioniert und die Leute haben dann festgestellt, Moment, den müssen wir uns angucken. Ist also seit heute in den deutschen Kinos, Obsession, Du sollst mich lieben, vorab gesehen und empfohlen von meinem Kollegen Ron Stocklass.

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0: Peterlicht mit Sonnendeck hier auf 100,6 Flux FM. Ich weiß nicht, ob das Sonnendeck für heute und für die nächsten Tage der richtige Ort ist. Also wenn, dann nur, wenn man sich wirklich so 20 Zentimeter Sonnencreme überall hinballert, weil ich glaube, sonst ist das gar nicht mal so gut für die Haut, wenn man sich die aktuelle Sonneneinstrahlung anschaut. Ja, liebe Leute, Sonnencreme, das ist wirklich ein großes Ding. Wir sind, glaube ich, mittlerweile darüber hinweg, dass man sich irgendwo ohne Sonnencreme hinflätzt, um dann so schön braun zu werden. Tut eurer Haut gar nicht gut.
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0: Neue Musik von einer, die wir in dieser Woche erst bei uns auf der Dachterrasse stehen hatten. Und zwar von Jacqueline aus Australien. Ganz, ganz junge Soul-Pop-Sängerin, die wir jetzt schon seit längerer Zeit hier begleiten, weil alles, was sie macht, wirklich fantastisch ist. Liegt natürlich auch daran, dass sie so eine ganz, ganz große Soul-Stimme hat. Wird gerne auch mal so mit Amy Winehouse verglichen. Und ja, dieser Vergleich, der kommt nicht von ungefähr, wenn ihr schon mal Songs von ihr gehört habt, hier im Programm vielleicht. Oder vielleicht sogar beim Flux on Top-Konzert in dieser Woche am Dienstag mit dabei wart. Dann habt ihr das sicherlich auch gemerkt. Einer der Songs läuft neu bei uns, und zwar öfters. Der hier. Tell me, I heard it from my father. Das ist Jacqueline.

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0: Klamax, Panic Baby hier auf 100,6 Flux FM. Es ist mittlerweile 11:30.
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0: Wenn man über US-amerikanischen Rap redet in den letzten Jahren, dann kommt man an einem Namen absolut nicht vorbei. Tyler, the Creator, hat in seiner Karriere mittlerweile 8 fantastische Alben rausgebracht. Das letzte im letzten Jahr, 2025. Das kam so ein bisschen unerwartet. Da hat er vorher gar nichts groß angekündigt. Don't Tap the Glass hieß das. Wir schauen an der Stelle jetzt aber mal auf ein Album, das schon ein bisschen länger her ist. Und zwar feiert es heute seinen 5. Geburtstag. Call Me If You Get Lost von Tyler, the Creator. Und um darüber zu sprechen, habe ich mir mal kurz meinen Kollegen Daniel Meinl aus der Musikredaktion rangeholt. Auch großer Tyler, the Creator-Fan, wenn ich das richtig entsinne.
2: So ist es. Und ich finde, zu dem Wetter hier, 95 Grad draußen, passt dieses Call Me If You Get Lost Album von allen Tyler, the Creator-Alben, glaube ich, am besten, um es mal aufzulegen, weil es einfach eine unfassbar gute Sommerplatte ist.
0: Ich finde es auch fantastisch. Es ist nicht auf Platz 1 bei mir, muss ich zugeben. Da bleibt für immer Igor, glaube ich. An Igor kommt nie wieder was. Das war das Album vor Call Me If You Get Lost. Ja, wer Tyler, the Creator nicht kennt, was würdest du sagen, was macht Tyler, the Creator eigentlich so aus in seinem Oeuvre? Geiles Wort.
2: Er ist eine sehr streitbare Person tatsächlich. Hatte ja mal zeitweise auch Einreiseverbot in Großbritannien, soweit ich mich erinnere. Mittlerweile ist er ein bisschen erwachsener geworden. Und mit dem Album Call Me If You Get Lost hat er nach Igor, was ja sehr gesangslastig, sehr Synthie-Pop-lastig war und vom Soul dominiert gewesen ist, hat er jetzt seine Rap-Wurzeln da wieder entdeckt vor 5 Jahren. Also heute vor 5 Jahren kam das ja raus. Und da geht's wenig intellektuell einfach nur ums Flexen, also zu sagen, wie viel Geld er hat, was für geile Yachten er fährt und was für teure Autos er hat. Aber, und das ist so die Metaebene auf der Platte, es gibt so ein Love Triangle. Also er erzählt die ganze Zeit davon, dass er eigentlich die Freundin eines guten Freundes sehr gerne hat und er gern was starten wollen würde. Aber das Ganze ist einfach nicht so einfach. Und in dem Zuge blickt er auch so ein bisschen auf seine eigene Vergangenheit zurück, auf seine sehr kontroverse Vergangenheit, reflektiert über Cancel Culture und wie er als Mensch gereift ist. Aber im Grunde genommen ist das Setup, die sind alle auf einer Yacht irgendwo in Venedig oder so und schippern da rum mit sehr viel Getränken und sehr viel Luxus und haben dann die Zeit ihres Lebens. Und so hört sich die Platte auch an. Deswegen, immer wenn ich die anmache, fühle ich mich geistig sofort auf dieser Yacht und schipper da im Mittelmeer rum.
0: Was bei den aktuellen Temperaturen, glaube ich, wirklich gar nicht mal so verkehrt wäre. Deswegen auch genau das richtige Album für heute. Also wenn ihr heute mal wieder denkt, Mensch, was soll ich denn anhören, außer Flux FM? Dann vielleicht einfach Call Me If You Get Lost nochmal auflegen. Vor 5 Jahren genau rausgekommen. Und ich habe es gerade vorhin erst gemerkt, dass der gute Tyler übrigens auch was Neues rausgebracht hat. 2 neue Singles, habe ich direkt vorhin noch reingehört.

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Stardust, Music Sounds Better With You, hier auf 100,6 Flux FM, an dem Tag, an dem es also das letzte Gruppenspiel für die deutsche Männerfußballnationalmannschaft geben wird, gegen Ecuador heute Abend. Und wenn ihr das bei einem ganz entspannten Public Viewing verbringen wollt, mit schönem Essen und vor allem mit schönem Bierchen, dann habe ich gleich was für euch, denn wir verlosen einen Tisch für die Berliner Bergbrauerei. Die haben eine große Leinwand, die machen schönes Public Viewing und wir haben einen Tisch für euch heute Abend, inklusive einem 10 Liter Freibier. Bierfass. Was ihr dafür tun müsst, um da heute Abend euch das Bier munden zu lassen, das erzähle ich euch gleich. Vorher gibt es noch zwei Songs. Gleich haben wir Fightmaster mit Quicksand und jetzt erstmal noch Junior Varsity mit Lost and Found.

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0: Das war ein Fightmaster mit Quicksands hier auf 100,6 Flux FM. Ja, so langsam wird's interessant, was da bei der Fußball-WM der Männer in Mexiko, Kanada und den USA passiert. Denn so langsam kommen wir Richtung der nächsten Runde. Und heute steht direkt natürlich erstmal noch das letzte Gruppenspiel für Deutschland an.
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0: Das deutsche Team ist ja schon qualifiziert für die nächste Runde. Trotzdem will man natürlich heute Abend noch ein gutes Spiel abliefern gegen Ecuador um 22 Uhr. Finde ich ganz angenehm bei den aktuellen Temperaturen, dass es nicht so ein frühes Spiel ist, also kein 19-Uhr-Spiel, sondern ein 22-Uhr-Spiel. Ihr könnt dieses Spiel heute Abend genießen, vielleicht bei euch zu Hause auf der Couch. Oder noch besser, in der Berliner Bergbrauerei. Die haben nämlich eine riesige Leinwand beim Beach Neukölln aufgestellt und da kann man eben die WM-Spiele gucken. Dazu gibt's lecker Streetfood, natürlich ganz viel kaltes Bier. Und das Schöne ist, wir haben einen Tisch für euch da. Wir schicken also euch und eure FreundInnen zum Public Viewing in die Berliner Bergbrauerei. Tisch mit bester Sicht auf die Leinwand. Dazu gibt es noch ein 10 Liter Fass Bier, das man sich dann schön gönnen kann und dann auch so schön selber zapfen. Da fühlt man sich ja direkt auch gleich wie so ein ordentlicher Barmensch. Ihr könnt euch außerdem freuen auf ganz, ganz tolle Cocktails, die es da gibt. Ich habe schon gesagt, es gibt Streetfood, ein paar leckere Snacks braucht man ja auch immer dazu. Was müsst ihr tun, um an diesen Tisch ranzukommen? fluxfm.de/fußball-wm-2026. Da müsst ihr einfach bei Betreff Ecuador eingeben, gegen die geht's ja dann heute Abend. fluxfm.de/fußball-wm-2026. Mit ein bisschen Glück könnt ihr heute Abend also das Spiel gucken und zwar in der Berliner Bergbrauerei. Riesenleinwand, Bier dazu und natürlich auch ein bisschen was zu essen.
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Golden Scans von den Claxons hier auf 100,6 Flux FM. Umsonst zu Nick Cave auf der Waldbühne. Das geht, wenn man Flux FM hört. Ich verrate euch in der nächsten Stunde, 10 nach 12 nämlich, was ihr tun müsst, um an Gästelistenplätze inklusive Begleitung natürlich, für das Nick Cave Konzert am 30. Juni zu kommen. Das ist also schon in ein paar Tagen. Und ihr könnt dabei sein. Wie? Das verrate ich euch dann um 10 nach 12. Vorher gibt es gleich noch die Nachrichten und vorher noch diesen Song hier. Lickily mit Happy Now. Schön, dass ihr 100,6 Flux FM hört.

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1: 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Mit Elke Martens. Nach den schweren Erdbeben in Venezuela ist das Ausmaß der Katastrophe noch nicht absehbar. Übergangspräsidentin Rodriguez befürchtet, dass die Zahl der Opfer noch dramatisch steigen wird. Bisher bestätigt sind 32 Tote und mehr als 700 Verletzte. Doch Informationen aus der am stärksten betroffenen Region fehlen noch. Gegen 18 Uhr Ortszeit hatten zwei Erdbeben mit Stärken von 7,2 und 7,5 Venezuela erschüttert. Die Beben gehören zu den stärksten, die in den vergangenen Jahren gemessen wurden. Die USA haben angekündigt, sofort Rettungskräfte zu entsenden. Berlin und Brandenburg steuern auf die 40 Grad zu. Am Wochenende könnte die Marke erreicht werden. Die Deutsche Bahn hat darauf jetzt reagiert. Wer wegen der Hitze eine geplante Bahnreise nicht antreten will, der kann die kostenfrei stornieren. Hier in Berlin reagiert außerdem der Berliner Fußballverband. Er hat für das kommende Wochenende alle Spiele, die keine Bedeutung mehr für Aufstieg, Abstieg oder Meisterschaft haben, abgesagt. Keine guten Nachrichten kommen zudem von den Bäderbetrieben. Nach nur einem Tag muss das Columbia-Bad in Neukölln wegen technischer Probleme wieder schließen. Wie lange ist noch unklar. Die Ministerpräsidentinnen und Präsidenten der Länder kommen heute in Berlin zu Beratungen mit Bundeskanzler Merz zusammen. Dabei geht es um die Frage, wie und in welchem Maß der Bund die Länder und die Kommunen finanziell entlasten kann. Die Bundesländer pochen bei neuen Gesetzen auf den Grundsatz, wer bestellt, bezahlt. Sie verlangen einen Mechanismus für Kompensationen, wenn der Bund mit Gesetzen für neue finanzielle Lasten sorgt. Im Bundestag nimmt eine fraktionsübergreifende Gruppe einen weiteren Anlauf für eine Neuregelung der Organspende. Die Abgeordneten werben dafür, eine Widerspruchsregelung einzuführen. Das bedeutet, dass Erwachsene generell als Organspender gelten, es sei denn, sie widersprechen. Aktuell können Menschen in Deutschland nach ihrem Tod nur dann Organe entnommen werden, wenn sie dem aktiv zugestimmt haben. Die deutsche Fußballnationalmannschaft trifft in ihrem dritten WM-Gruppenspiel heute Abend auf Ecuador. Bundestrainer Julian Nagelsmann muss die Startelf lediglich auf zwei Positionen verändern. Linksverteidiger Nathiel Brown hat muskuläre Probleme, für ihn steht David Raum parat. Und für den verletzten Nico Schlotterbeck wird Antonio Rüdiger auflaufen. Anstoß ist heute Abend um 22 Uhr und Deutschland ist schon für die nächste Runde qualifiziert. Soweit das Neueste aus der Flux FM Nachrichtenredaktion. Das Wetter heute: viel Sonne und dabei trocken und teilweise schwül bei um die 35 Grad. Dadurch gibt es eine hohe Hitze- und Ozonbelastung. Nachts gehen die Temperaturen auf 20 bis 15 Grad runter und auch morgen und am Wochenende sonnig und schwül heiß bis 39 Grad. Nächste Woche kühlt es in Berlin und Umgebung dann nach der extremen Hitzewelle auf angenehme 22 bis 26 Grad ab.
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3: Es ist mittlerweile kurz nach 12 an diesem jetzt schon sehr heißen Tag. Mein Name ist Michael Gierig. Freue mich sehr, dass ihr dabei seid, dass ihr Flux FM hört.

Das waren die Arkells zusammen mit Group Love. Wunderbare Nummer namens Ride gehört hier auf 100,6 Flux FM. Noch 5 Tage, dann steht ein gewisser Nick Cave mal wieder hier in Berlin auf der Bühne, und zwar auf der Waldbühne. Natürlich zusammen mit seiner Bad Seeds Band, die auch immer mit dabei ist. Da hat er die letzten Jahre sowieso sehr viel Zeit mit verbracht mit dieser Band, denn die waren eigentlich 2024, 2025 komplett auf Tour, und 2026 ist damit noch nicht Schluss, denn jetzt gibt's also mal wieder einen Berlin-Stop, und Berlin sowieso eine ganz, ganz wichtige Stadt für Nick Cave, hat ja hier auch eine Zeit lang mal gelebt, hat auch die Bad Seeds hier gegründet, damals noch mit anderer Besetzung als heute. Und ihr könnt dabei sein am 30. in 5 Tagen auf der Waldbühne, vor der Waldbühne stehen und auf der Waldbühne dann Nick Cave zusammen mit den Bad Seeds begutachten und genießen. Denn wir haben Gästelistenplätze für euch. Und wie kommt ihr an die ran? Ihr müsst einfach nur auf fluxfm.de/win gehen, Nick Cave als Betreff eintragen und dann seid ihr mit ein bisschen Glück für umsonst mit dabei. Und wir hören jetzt den wunderbaren Nick Cave mit seiner wunderbaren Stimme. In die können wir mich reinlegen. Zusammen mit The Bad Seeds, Breathless, jetzt hier auf 100,6 Flux FM. Ich drücke euch die Daumen, fluxfm.de/win, Betreff Nick Cave. Und dann seid ihr vielleicht mit dabei.

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0: 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Olivia Dean, hier auf 100,6 Flux FM. Und damit ist es Zeit für einen Song, der ganz neu bei uns läuft.
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0: Und da haben wir neue Musik vom kanadischen Indie-Pop-Musiker Seth Nyquist, macht unter dem Namen Murmur, oder eigentlich müsste man Murmur, glaube ich, sagen, Musik, denn Murmur, das ist Schwedisch, das ist die Großmutter mütterlicherseits, also die Oma, die Mutter eurer Mutter, so rum müsste man sagen, ist natürlich ein Tribut an seine Oma. Die hat er ganz besonders lieb gehabt und deswegen hat er sich diesen Namen ausgedacht. Ganz, ganz großartiger Musiker, hat sich in den vergangenen Jahren immer wieder mit tollen neuen Songs gemeldet. Unter anderem jetzt mit einer neuen, die er zusammen mit der britischen Sängerin Celeste aufgenommen hat. Die kennt man vielleicht auch aus dem Flux FM Programm. Eine der wirklich krassesten Stimmen aus Großbritannien, so aus den letzten paar Jahren. Ganz tolle Nummer, Like Heaven heißt die, neu auf 100,6 Flux FM.

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Das war Ari mit Haya hier auf 100,6 Flux FM. Es ist wirklich mal an der Zeit, dass ihr euren alten Schrottdrahtesel weggebt, oder? Vielleicht mal was Schickes, was Neues? Wie passend, dass wir gerade ein ganz niegelnagelneues, tolles City-Fahrrad verlosen, und zwar von der Marke Bikes. Das könnt ihr gewinnen. Ich verrate euch gleich, wie das geht. Und ich verrate euch gleich auch zusammen mit meinem Kollegen Martin Gerz, was dieses Fahrrad so alles kann. Denn der hat es schon mal ordentlich getestet und der kennt sich sehr gut mit Fahrrädern aus. Wenn jemand bei Flux FM Kompetenzen hat im Bereich Fahrrad, dann ist es Martin. Holt ihn mir gleich ins Studio rein, 12:30, und dann erfahrt ihr auch, wie ihr das Fahrrad gewinnen könnt.

0: Das waren die Editors. Call it in. Es ist 12:30.
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0: Wir verlosen ja gerade ein ziemlich nices City-Fahrrad. Dafür müsst ihr nur in den New Order Store auf der Karl-Marx-Allee gehen. Ihr müsst irgendwas kaufen, ganz egal wie groß oder wie klein, ganz egal wie billig oder teuer. Danach ladet ihr den Beleg hoch auf fluxfm.de und landet damit dann automatisch im Lostopf. Und wenn es um Fahrräder geht, da ist unser Kollege Martin Gerz nicht weit. Der hat sich dieses Fahrrad mal geschnappt und hat es schon mal getestet.
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0: Und wie sich dieses wunderbare Bikes Fahrrad schlägt, das hören wir jetzt von meinem Kollegen Martin Gerz. Der ist nämlich bei mir mittlerweile im Studio. Schönen guten Tag.
3: Guten Tag.
0: Okay, erste wichtigste Frage. Wie viel Spaß hattest du mit dem Fahrrad?
3: Ja, das macht schon Spaß, total. Ich finde, das Motto des Fahrrads könnte sein Stadt, Land, Fluss, denn damit kannst du eigentlich fast überall fahren, außer es geht so komplett steil, einen Hang oder einen alpinen Berg runter. Sei es zur Arbeit, Commuting, wie es dann auf Neudeutsch heißt, oder eben eine schicke Wochenendtour, so am Flussradweg, kann ich mir auch ganz gut vorstellen. Also wir reden über das Bikes Campus. Bikes ist eine Schweizer Firma, die machen eigentlich alles Mögliche an Fahrrädern, Rennräder, Gravelräder, Mountainbikes bis hin zu eben solchen Cityrädern. Und das Campus, das hat einen Alurahmen, ist also ein bisschen leichter und hat eine unwiderstehlich tolle Farbe, Metallic Sand.
0: Das klingt schon so gut, Metallic Sand. Ja. Was macht denn dieses Fahrrad denn jetzt abgesehen von der tollen Farbe denn noch so besonders?
3: Ich bin es ja gar nicht gewohnt, weil ich immer mit einem alten Stahlrennrad durch die Stadt fahre. Deshalb finde ich diese Federgabel eigentlich ziemlich geil. Hier in der Fuhlstraße bei uns unten vor der Haustür von Flux FM ist ja Kopfsteinpflaster verlegt. Da werde ich sonst immer ordentlich durchgeschüttelt. Und das Campus, das gleitet da einfach drüber. Total angenehm. Und das nächste Highlight für mich, Nabendynamo. Also nicht Fahrradlichter immer mitnehmen, ans Rad basteln und bloß nicht vergessen, die Teile aufzuladen, sondern das Licht ist immer am Fahrrad dran, bekommt Strom vom Nabendynamo und hat auch ein Standlicht. Also es ist nicht so wie früher, dass man den Dynamo da irgendwie an den Reifen dran machen muss und muss dann so total schwer treten und es macht überhaupt keinen Spaß mehr. Und weißt du, was ich beim Fahrradfahren auch immer total toll finde, wenn man sich keinen Beutel irgendwie um die Schultern werfen muss oder einen Rucksack aufsetzen muss? Und was braucht dann so ein Fahrrad?
0: Ja gut, ich als Lastenfahrradfahrer sage natürlich vorne einen Riesenkorb.
3: Ja, genau, so ein Gepäckträger. In diesem Fall ist der hinten. Früher ein stilistisches No-Go, zumindest für mich. Heute ist man ja erwachsen und freut sich über die kleinen Sachen im Leben, die das Leben eben so ein bisschen leichter machen. 25 Kilo passen drauf und wir haben da mal so einen Gitarrenverstärker draufgestellt und das hat ziemlich gut funktioniert. Allerdings habe ich dann erstmal geschoben, denn ich wollte ja weder das Fahrrad noch diesen Gitarrenverstärker kaputt machen.
0: Das Fahrrad steht ja jetzt hier gerade auch bei uns vom Studiofenster und wenn ich da so drauf gucke, mit meinem geschulten Auge als Lastenfahrradfahrer, sehe ich Scheibenbremsen, oder?
3: Absolut korrekt. Hydraulische Scheibenbremsen mit ordentlich Bremskraft, die auch super dosierbar sind. Das ist ja gerade so State of the Art. Die alte Felgenbremse hat mehr oder weniger ausgedient, wird in modernen Fahrrädern kaum noch verbaut. Und dazu kommt dann auch noch eine Achtgangschaltung. Total ausreichend, um hier vom flachen Kreuzberg direkt an der Spree in den höher gelegenen Prenzlauer Berg zu fahren. Oder eben auch so diese richtigen super dosierbar sind. Das ist ja gerade so State of the Art. Die alte Felgenbremse hat mehr oder weniger ausgedient, wird in modernen Fahrrädern kaum noch verbaut. Und dazu kommt dann auch noch eine Achtgangschaltung. Total ausreichend, um hier vom flachen Kreuzberg direkt an der

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Das war Army Warning mit Ausgehen hier auf 100,6 Flux FM. Olivia Rodrigo, aktuell wohl einer der größten Popstars, hat vor kurzem ein neues Album herausgebracht. Und auf diesem Album, da ist ein Song drauf, der heißt einfach nur The Cure. Das hat den Hintergrund, dass Olivia Rodrigo ein riesengroßer The Cure-Fan ist und dann unter anderem auch noch für dieses Album niemand geringeren als Robert Smith von The Cure auch noch mit ranholen konnte. Und der hat an dem Album dann ein bisschen mitgearbeitet und an einem Song mitgearbeitet. Hat davor auch gesagt, er ist ein Riesenfan von Olivia Rodrigo und hört ihre Sachen schon immer. Hat da ganz viel Lobpreisungen rausgehauen. Ja, und das Schöne ist, jetzt könnte es diesem Jahr sein, dass ein Album erscheint, auf dem Robert Smith drauf ist, weil Olivia Rodrigo ihn so großartig findet, und wir könnten vielleicht sogar noch ein neues The Cure-Album bekommen in 2026. Das ist noch nicht ganz klar, ob das dieses Jahr rauskommt, aber sie arbeiten auf jeden Fall dran. Weitere Alben, die uns vielleicht in diesem Jahr noch bevorstehen oder die uns teilweise auch definitiv noch bevorstehen, findet ihr übrigens bei uns auf der Homepage. Es gibt aktuell einen kleinen Rückblicksbeitrag und einen Ausblicksbeitrag. Was gab es bis jetzt an tollen Alben in diesem Jahr und was

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0: Robin mit Dopamin hier auf 100,6 Flux FM. Und jetzt machen wir uns mal auf ins Kino.
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0: Und zwar machen wir uns auf Richtung Potsdamer Platz, denn da könnt ihr beim Arte Sommerkino Kulturforum ganz wunderbar draußen sitzen und Filme unter freiem Himmel anschauen, den ganzen Sommer über. Heute Abend gibt's da den Film Pillion zu sehen, in der Originalfassung mit Untertitel, ist auf Englisch der Film, und es geht um den schüchternen Colin, der in einer Bar auf Ray trifft. Der ist groß, der fährt Motorrad, der ist ziemlich dominant veranlagt. Und statt einer Rom-Com erzählt Pillion da so eine Art queere Dom-Com.
3: Was soll ich nur mit dir machen?
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0: Ein filmischer Deep Dive in die BDSM-Welt, inklusive Halsbändern, Lederoutfits, Bartplugs, aber auch klaren Regeln. Heute Abend 21.45 Uhr beim Arte Sommerkino Kulturforum. Ihr könnt euch Tickets holen für 12 Euro. Und mehr zum Film findet ihr übrigens bei uns auf der Homepage. Im Flux FM Breitbild gibt unter anderem auch Interviews mit den Hauptdarstellern Harry Melling und Alexander Skarsgård.
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2: Mit Elke Martens. Nach den schweren Erdbeben in Venezuela suchen Rettungskräfte in den Schuttmassen nach weiteren Opfern und Überlebenden. Nach Regierungsangaben kamen mindestens 32 Menschen ums Leben, mehr als 700 weitere wurden verletzt. Es wird aber damit gerechnet, dass die Zahlen weiter steigen. Übergangspräsidentin Rodriguez sagte, das sei eine Tragödie von einem nie dagewesenen Ausmaß. Die USA haben angekündigt, sofort Rettungskräfte zu entsenden. Venezuela war am Abend Ortszeit innerhalb einer Minute von zwei schweren Erdbeben erschüttert worden. Sie hatten eine Stärke von 7,2 und 7,5. Es kam danach auch zu Nachbeben. Die Deutsche Bahn befürchtet wegen des aktuellen Sommerwetters Störungen im Zugbetrieb und rät von Reisen ab. Temperaturen von über 40 Grad führten zu einer spürbaren Belastung der Infrastruktur, erklärte der Konzern. Ralf Gulke mit Einzelheiten.
3: Wer seine Fernreise nicht antreten möchte, kann deshalb ab sofort kostenlos sein Ticket stornieren. Es ist das erste Mal, dass die Bahn eine Hitzesonderkulanz anbietet. Hier in Berlin reagiert außerdem der Fußballverband. Er hat für das Wochenende zahlreiche Spiele abgesagt. Schlechte Nachrichten kommen von den Bäderbetrieben. Nach nur einem Tag musste das Columbia-Bad in Neukölln wegen technischer Probleme wieder schließen. Die Trabrennbahn Mariendorf öffnet am Sonntag nicht. Und auch in Brandenburg ist es für etliche Events zu heiß.
2: In Polen findet heute die jährliche Ukraine-Wiederaufbaukonferenz statt. Delegationen aus mehr als 50 Ländern, Regierungsvertreter, Firmen und Nichtregierungsorganisationen treffen sich in Danzig, um über Pläne und Vorhaben für den Wiederaufbau der Ukraine zu beraten. Aus Deutschland nehmen Bundesentwicklungsministerin Alaba Liradovan und Kanzler Merz teil. Der ukrainische Präsident Zelensky bleibt dem zweitägigen Treffen dagegen fern. Hintergrund ist ein Streit mit Polen um die Weltkriegsvergangenheit der beiden Länder. Friedrichshain-Kreuzberg kommt Bürgerinnen und Bürgern entgegen, die vor den Sommerferien noch dringend einen neuen Personalausweis oder Reisepass brauchen. An drei Terminen wird es kommenden Monat ein Kiezbürgeramt geben. Hier braucht es keinen Termin. Das erste Kiezbürgeramt ist am 8. Juli in der Begegnungsstätte Lebensfreude nahe dem Frankfurter Tor. Soweit das Neueste aus der Flux FM Nachrichtenredaktion. Das Wetter heute: viel Sonne und dabei trocken und teilweise schwül bei um die 35 Grad. Dadurch gibt es eine hohe Hitze- und Ozonbelastung. Nachts gehen die Temperaturen auf 20 bis 15 Grad runter und auch morgen und am Wochenende sonnig und schwül heiß bis 39 Grad. Nächste Woche kühlt es in Berlin und Umgebung dann nach der extremen Hitzewelle auf angenehme 22 bis 26 Grad ab.
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4: Kurz nach 13 Uhr ist es an diesem Donnerstag, dem 25. Juni mittlerweile schon. Mein Name ist Micha Gierig. Schön, dass ihr Flux FM hört.

0: Memory von Winzer hier auf 100,6 Flux FM.
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0: Gefühlt ist es nur ein Katzensprung bis zu unseren polnischen Nachbarn, mit denen uns nicht nur die gemeinsame Geschichte, sondern auch unzählige kleinere und größere Geschichten verbinden. Geschichten von Flucht, Verlust, Fremdheit oder Neuanfang. Einige davon werden gerade auf eindrucksvolle Weise im Dokumentationszentrum Flucht, Vertreibung, Versöhnung erzählt, in der Sonderausstellung Ostgebiete Schemie Sachornie, eine deutsch-polnische Spurensuche. Gezeigt werden dort fotografische Arbeiten von 10 FotografInnen aus Deutschland und aus Polen, in Kooperation mit der renommierten Fotoagentur Ostkreuz. Die gesamte Ausstellung ist dreisprachig, in Deutsch, Polnisch und Englisch gestaltet, im Dokumentationszentrum Flucht, Vertreibung, Versöhnung zu finden am Anhalter Bahnhof. Es lohnt sich.

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0: Der gute Adam Green, Buddy Bradley hier auf 100,6 Flux FM und damit kommen wir nochmal zu ganz neuer Musik.
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0: Die kommt an der Stelle aus dem sonnigen Venice Beach, also aus Los Angeles in den Vereinigten Staaten. Genau daher kommt nämlich die 21-jährige Musikpersönlichkeit Lamb. Macht ziemlich erfrischenden, so experimentellen Pop, der ganz, ganz viel ausprobiert und damit irgendwie so gängige Muster durchbricht. Ich finde es ganz, ganz fantastisch, vor allem, weil das so ein Weniger-ist-mehr-Ansatz ist. Also da wird hier und da ganz viel reduziert und am Ende wirkt das aber viel, viel klarer, als wenn man das alles so überfrachten würde. Finde ich gerade vom Sounddesign richtig, richtig spannend. Aktuelle Single heißt Tarmac und dieser Song Tarmac ist auch drauf auf der aktuellen EP Creatures, die vor kurzem rausgekommen ist. Lamb mit Tarmac jetzt hier auf Flux FM. Hört ihr ab sofort also öfters.

Tarmac von Lamb hier auf 100,6 Flux FM. Der Song also neu bei uns im Programm. Vor kurzem erst rausgekommen, hört ihr ab sofort also öfters. Schaut gerne immer mal wieder auf unserem Instagram-Account vorbei, vor allem montags eigentlich. Denn wenn ihr euch für neue Musik interessiert, dann findet ihr montags immer in einer schönen Übersicht bei uns auf Instagram die Songs, die es neu ins Flux FM-Programm geschafft haben. Einmal die Songs, die neu im Abend gelandet sind, aber natürlich auch die Songs, die wir am Tag spielen. Und jetzt Lime Cordial Robbery.

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1: Die Berliner Musikerin LNA bringt morgen ein neues Album raus. Ein Album, das sie jetzt Anfang des Monats schon live komplett vorgestellt hat, bei einer Pre-Release-Show im Kulturhaus Insel. Und für uns ist es jetzt mal an der Zeit, LNA genauer unter die Lupe zu nehmen. Selina Riedel aus der Flux FM Musikredaktion stellt euch die Wahlberlinerin vor.
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3: Wenn es ein Motto gibt, nach dem LNA lebt, dann ist das wohl Channel Your Inner Weirdo. Sie ist bunt, schrill und bricht angenehm überraschend mit allen Erwartungen, genau wie ihre Musik. Ihr Name klingt dabei gewollt wie DNA und die steckt voller Überraschungen.
4: DNA meiner Musik, würde ich sagen, sind sehr viele Themen, über die ich mich nicht traue, einfach so zu sprechen mit den meisten Leuten, die ich dann da rein verpacke. Dann ganz viele Instrumente, die nicht so klingen, wie ursprünglich beabsichtigt. Und einfach eine gute Prise Weirdness, weil die auch da sein darf.
3: Diese Weirdness findet sich in ihrer Musik. Zwischen Bläsern und Elementen der Filmmusik, catchy Basslines und intimen Songwriting trifft LNA einen Sweet Spot zwischen Elektropop und Indie. Dass sie einmal Musikerin werden würde, damit rechnet LNA lange selbst nicht. Bis sie 20 Jahre alt ist, glaubt sie sogar, gar nicht singen zu können. Erst übers Theater findet sie zu Musik, schreibt für ein Stück ihren ersten Song und stolpert so eher zufällig in diese Welt. Den einen großen Traum gab es nie, auch kein Ziel, auf das es hinzuarbeiten gilt. Sie weiß, die Dinge kommen eh immer anders, als man denkt. Statt verbissen dem nächsten Step ihrer Karriere hinterherzurennen, folgt sie der Frage, was macht mich im Moment glücklich? In ihrer Heimatstadt Nürnberg spielt sie erste Konzerte. Ein großartiger Ort, um anzufangen. Doch irgendwann wird klar, wer über die regionale Szene hinauswachsen will, muss neue Wege gehen und neue Inspiration finden. Und so führt sie ihr Weg nach Berlin.
4: Ich glaube, einer der allergrößten Vorteile für mich, nach Berlin zu ziehen, war tatsächlich der Zugang zu coolen Konzerten. Also ich habe hier wirklich die schönsten Konzerte und auch die intimsten und auch seltsamsten in meinem Leben bis jetzt gesehen. Und ich finde nichts inspirierender, als auf einem Konzert zu stehen und zu denken, boah, krass, das ist es, warum ich das mache, so dieses Gefühl.
3: Jetzt kommt LNAs drittes Album I Can See It All. Ein Album, bei dem sie schnell zur Einsicht gelangt ist, statt immer zu versuchen, den coolen Zeitgeist zu treffen, kann sie auch einfach machen und sein, wer sie ist. Musikalisch findet sie darauf zurück zu ihren Indie-Wurzeln. Das Ergebnis? Ein Konzeptalbum darüber, wie schön es ist, nie mit dem Lernen aufzuhören. LNA hofft, dass das so bleibt. Alles andere wäre ihr viel zu langweilig. Besonders eine Erkenntnis hat sich dabei festgesetzt.
4: Ich glaube, die wertvollste Lektion, die ich so im Leben gelernt habe, ist, dass es eigentlich egal ist, wie weird man ist, wenn man es mit Selbstbewusstsein ist. Und ich mache das auch immer bei meinen Konzerten. Okay, ich will jetzt eure weirdesten Tanzmoves sehen, weil kein Tanzmove sieht komisch aus, wenn man ihn mit Absicht macht.
3: Am Ende ist es genau diese Einstellung, die LNA ausmacht. Eine Mischung aus Neugier, Selbstbewusstsein und den richtig weirden Dance-Moves.
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1: Morgen kommt also raus, das neue Album von LNA, I Can See It All. Mehr Infos zu LNA und zu weiteren Acts aus unserer Radarreihe gibt's auf fluxfm.de und wir hören rein in I Can See It All, die wunderbare Nummer Don't Wanna Grow Up.

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hat mich, glaube ich, nicht gesehen, weil ich war viel jünger als er, aber hing dann immer aus so diesen Veranstaltungen ab, die unter anderem er damit veranstaltet hat, so Rap-Geschichten. In dem einen Club, den es in Heilbronn gab, in dem man gehen konnte, ich glaube, das ist bis heute der einzige, wo man da hingehen kann. Musik gibt's jetzt als nächstes auf 100,6 Flux FM von Kutiman und Dekel. Der Song heißt Hope.

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1: Das war für Tony zusammen mit Dexter Feeling hier auf 100,6 Flux FM. Da muss ich immer an meine Heimat denken, wenn ich irgendwas von Dexter höre, weil der kommt nämlich aus Heilbronn und aus der Nähe, von da komme ich auch. Und dann hat man sich da öfters mal gesehen. Also er

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Das war Kate Nash, Do What Do, hier auf 100,6 Flux FM. Ja, und damit ist es für mich dann gleich mal an der Zeit, dieses wunderbar klimatisierte Studio zu verlassen und raus in die Gluthölle zu gehen, denn das war's von meiner Seite aus für diesen Donnerstag. Im Anschluss, jetzt ab 14 Uhr, übernimmt dann gleich meine Kollegin Wenke Fiedler und wenn ihr mögt, dann hören wir uns morgen wieder ab 11. Und das Schöne ist, morgen ist Freitag, das heißt, wir spielen morgen wieder das Musikspiel. Ihr könnt euch wieder Songs zu einem ganz bestimmten Thema wünschen, das werden wir euch morgen früh dann verraten, da könnt ihr dann einfach bei Facebook, bei Instagram, bei Blue Sky kommentieren oder uns eine Nachricht schicken über unsere Flux Music App. Bin sehr gespannt, was wir morgen für ein Musikspiel haben. Freue mich sehr darauf. Mein Name ist Micha Gierig. Bis dahin. Macht's gut.

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1: Und zwar mit Elke Martens. Nach den schweren Erdbeben in Venezuela suchen Rettungskräfte in den Schuttmassen nach weiteren Opfern und Überlebenden. Nach Regierungsangaben kamen mindestens 32 Menschen ums Leben, mehr als 700 weitere wurden verletzt. Es wird aber damit gerechnet, dass die Zahlen weiter steigen. Übergangspräsidentin Rodriguez sagte, das sei eine Tragödie von einem nie dagewesenen Ausmaß. Die USA haben angekündigt, sofort Rettungskräfte zu entsenden. Venezuela war am Abend Ortszeit innerhalb einer Minute von zwei schweren Erdbeben erschüttert worden. Sie hatten eine Stärke von 7,2 und 7,5. Es kam danach auch zu Nachbeben. Europa kämpft weiter mit der Rekordhitze. In Spanien sind in den vergangenen Tagen nach Behördenangaben mehr als 200 Menschen durch die Hitze gestorben. Auch in Deutschland könnte es Hitzerekorde geben. Die Deutsche Bahn befürchtet Störungen im Zugbetrieb und rät deshalb allen vom Reisen ab. Wer seine Reise nicht antreten möchte, kann sein Ticket kostenlos stornieren. In unserer Region wird es am Wochenende am heißesten. Etliche Veranstaltungen in Berlin und Brandenburg wurden schon abgesagt. Die Ministerpräsidenten der Länder treffen sich heute mit Kanzler Merz in Berlin. Im Fokus stehen mehr finanzielle Entlastungen für die Kommunen. Die Regierungschefs streben bei dem Treffen heute einen Beschluss an, der eine Kostenaufteilung zwischen Bund und Ländern vorsieht. Es geht dabei um Leistungen, über die auf Bundesebene entschieden wird, für die aber die Städte und Gemeinden aufkommen müssen. Sie hält sich ganz leicht auf, die Verbraucherstimmung in Deutschland. Allerdings bleibt sie weiterhin auf niedrigem Niveau. Der Konsumklimaindex für Juli legte um 0,5 Zähler zu, teilte das Institut für Marktentscheidungen mit. Damit ist sie nun bei minus 29,2 Punkten. Der moderate Anstieg resultiert demnach aus einer etwas positiveren Einkommenserwartung. Insgesamt blicken die Konsumenten weiterhin weniger optimistisch auf ihre zukünftige finanzielle Lage als vor Beginn des Irankriegs. Friedrichshain-Kreuzberg kommt Bürgerinnen und Bürgern entgegen, die vor den Sommerferien noch dringend einen neuen Personalausweis oder Reisepass brauchen. An drei Terminen wird es kommenden Monat ein Kiezbürgeramt geben. Hier braucht es keinen Termin. Das erste Kiezbürgeramt ist am 8. Juli in der Begegnungsstätte Lebensfreude nahe dem Frankfurter Tor. Soweit das Neueste aus der Flux FM Nachrichtenredaktion. Das Wetter heute: viel Sonne und dabei trocken und teilweise schwül bei um die 35 Grad. Dadurch gibt es eine hohe Hitze- und Ozonbelastung. Nachts gehen die Temperaturen auf 20 bis 15 Grad runter und auch morgen und am Wochenende sonnig und schwül heiß bis 39 Grad. Nächste Woche kühlt es in Berlin und Umgebung dann nach der extremen Hitzewelle auf angenehme 22 bis 26 Grad ab.
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3: Hallo, guten Tag Berlin.
4: Schönen guten Tag, mein Name ist Wenke Fiedler. Heute haben wir zwei Musiklegenden bei uns im Interview. Auf der einen Seite der Mann hinter der Love Parade oder mittlerweile Rave the Planet. Dr. Motte kommt ins Flux FM Interview. Und auf der anderen Seite haben wir Alexander Hake. Der hat ja letztes Jahr offiziell aufgehört bei einstürzenden Neubauten, hat aber schon seit vielen Jahren ein Projekt mit seiner Frau, ein Musikprojekt, was jetzt am 10. Juli eine neue Platte rausbringen wird. Und zwar Hake De Picciotto. Auch er kommt zu mir ins Interview, also gerne eingeschaltet bleiben hier auf 100,6 Flux FM. Gästeliste Plätzen gibt es dann auch noch zu gewinnen.

1000 Gramm und das mit Daydream hier auf 100,6. Flux FM, wer beim Konzert von Florence and the Machine in der Uber Arena war, hat ganz bestimmt auch Paris Paloma gesehen. Die war ja vorher noch kurz bei uns bei Flux FM, ist reingehopst und hat ein Interview gegeben. Das könnt ihr gerne in Ruhe nachhören auf fluxfm.de beziehungsweise über die gratis Flux Music App. Da gibt's ja auch eine neue Platte. The Fatal Flaw wird am 4. November kommen, kurz danach am 8. Dezember. Da wird sie im Astra spielen. Sie kommt also bald wieder zurück nach Berlin. Und Paris Paloma hören wir uns jetzt an mit der neuen Single. Hier ist Miyazaki.

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0: kauft man dem Sänger von Counting Crows einfach nicht ab, ne? Traurigstes Lied ever. Mir geht's gut, sagt er im Song. Mir geht's gut. Colorblind, wunderschöner Song. Ich krieg jedes Mal Pipi in die Augen.
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0: Wir gehen rüber nach Adelaide, Südaustralien. Da lebt die in Simbabwe geborene australische Singer-Songwriterin und Hip-Hop-Künstlerin, nämlich Kai Meizer. Und die hat jetzt neue Musik rausgebracht. Also Alben kamen schon 2016 und 2023. Das letzte hieß Sweet Justice. Und jetzt gibt es eine ganz neue Single, die heißt Pressed.

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1: So klingt die ganz neue Single von TK Meizer hier auf 100,6. Flux FM, gleich sprechen wir über einen neuen Horrorfilm. Also es ist eher ein Horrorphänomen, was bei uns in den deutschen Kinos heute anläuft. Solltet ihr nicht verpassen, mehr dazu gleich um 14:30.

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0: Die wundervolle Band Jungle Carry On, die bringen ja am 14. August ihr neues Album Sunshine raus. Damit kommen sie auch wieder zurück nach Berlin und zwar am 8. November.
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0: In einer Zeit, in der Filme schnell hunderte Millionen kosten, horchen wir auf, wenn ein Film für Furore sorgt, der nur 750.000 US-Dollar gekostet hat. Die Rede ist von Obsession, du sollst mich lieben. Stand jetzt hat der Film über 330 Millionen US-Dollar eingespielt, also mehr als das 440-fache seines Budgets. Und noch nie zuvor hat ein Film, der für unter 1 Million US-Dollar produziert wurde, so viel Geld eingespielt. Zum Kinostart des Horrorfilms Phänomens nimmt uns Flux FM Filmexperte Ron Stocklers mit ins Kino.
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2: Wünsche können nicht nur in Erfüllung gehen, sie können auch radikale, furchteinflößende Konsequenzen haben. Das muss Bear lernen. Er ist seit einer Ewigkeit in Nikki verknallt. Weil er aber weder den Mut hat, sie nach einem Date zu fragen, noch eine realistische Chance besteht, wünscht er sich ihre Zuneigung mittels einem mystischen Artefakt.
3: One wish, Willow. Du hast nur einen Wunsch. Ich wünsche mir, dass Nikki Freeman mich mehr liebt als alles andere.
2: Was folgt, ist keine romantische Love Story, sondern albtraumhafte Zuneigung im Wahnzustand. Nikki ist regelrecht besessen von ihm. Der Horrorfilm von Regisseur Curry Barker ist dabei mehr als ein Streifen der Marke Pass auf, was du dir wünschst. Obsession handelt von emotionaler Manipulation und toxischen Beziehungsmustern. Das wahre Grauen ist dabei nicht die liebeskranke Nikki, sondern der vermeintliche Good Guy Bear. Sein eigensinniger Wunsch verwandelt sie in das Monster.
4: Du bist so wunderschön. Und du warst normal. Du bist normal. Aber das ist nicht okay, Nikki. Magst du mich?
5: Bär, ich liebe dich.
4: Nein. Magst du mich? Magst du mich wirklich? Ist Nikki glücklich?
5: Ja, ich bin deine freaky Nikki.
2: Getragen wird der Film vom Duo im Mittelpunkt. Bear, dargestellt von Michael Johnston, und Nikki, furios gespielt von Indy Navarrete. Vor allem ihre Performance ist das verstörende Highlight des Films. Eine Leistung, die die US-Amerikanerin zur Oscar-Kandidatin macht.
4: Nikki, hat dein Vater wirklich Krebs?
5: Nein.
4: Was?
5: Nein, tu das nicht! Ich dachte, wir haben ein schönes Date!
4: Haben wir!
5: Wieso ist das wichtig? Ich dachte, wir haben ein schönes Date!
4: Haben wir!
2: Obsession, du sollst mich lieben, lässt einen nicht nur aufgrund des übersinnlichen Twists, sondern vor allem durch die verstörende Beziehung ihrer Figuren erschauern. Wohlgemerkt mit ein paar absurd witzigen Szenen. Der Film von Curry Barker ist dabei mehr als ein Hype. Es ist eine Genreperle und der wohl wohlverdienteste Überraschungserfolg des Jahres.
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0: Ich würde mal sagen, das ist ein Must-See für alle Horrorfans. Und jetzt die gute Nachricht noch dazu, so als kleine Erinnerung. Im Kino ist meistens auch eine Klimaanlage an. Der Horrorfilm Obsession, du sollst mich lieben, ab sofort in den deutschen Kinos vorab gesehen und empfohlen von meinem Kollegen Ron Stocklers.

Hard has to work so hard und das von Blondchell hier auf 100,6 Flux FM. Das Berlin-Konzert findet, by the way, am 7. Dezember im Metropol statt. In der nächsten Stunde, da habe ich einen legendären Techno-DJ bei mir im Interview und zwar Dr. Motte. Ja, der hat ja nicht nur die Love Parade mitgegründet, sondern auch Rave the Planets. Und das gibt es seit 2022, feiert dieses Jahr 5. Jubiläum. Und wir dürfen die offizielle Afterparty präsentieren in der Columbia-Halle. Rave the Planet After Show. Da könnt ihr noch Gästelistenplätze gewinnen, aber Dr. Motte kommt dann in der nächsten Stunde zu uns ins Interview und erzählt uns mehr darüber.

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0: Okay, Kids mit Farbfilm hier auf 100,6 Flux FM. Das neue Album war natürlich auch unser Flux FM Album der Woche. Komm, wir bleiben stehen. Alle Infos dazu findet ihr nochmal in Ruhe auf fluxfm.de beziehungsweise über die gratis Flux Music App. In der nächsten Stunde kommt eine Techno-Hoheit zu uns ins Studio. Und zwar Dr. Motte. Ich selber habe ihn das erste Mal 97 auf meiner ersten Love Parade gesehen. Und jetzt dürfen wir von Flux FM die Afterparty in der Columbia-Halle am 15. August präsentieren, Rave the Planet After Show. Wie ihr da Gästeliste-Plätze gewinnen könnt, das erfahrt ihr gleich. Aber jetzt gibt's erstmal eine tolle, ja bei uns aufgenommene Live-Session. Und zwar Mina Richman mit Never Dare to Dream. Die, by the way, bringt auch demnächst neue Musik raus und kommt auch zurück nach Berlin für ein Konzert. Allerdings erst später, 2026.
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2: Mit Elke Martens. Nach den schweren Erdbeben in Venezuela sind nach den Worten von Übergangspräsidentin Rodriguez ausländische Rettungsteams auf dem Weg ins Land. Koordiniert werden sie von den Vereinten Nationen. Die Retter sollen bei der Suche nach Verschütteten helfen. Auch Deutschland will helfen. Laut Verteidigungsminister Pistorius stehen Transportflugzeuge bereit. Die offizielle Zahl der Todesopfer liegt derzeit bei 164. Es werden aber noch viele Menschen vermisst. Die Deutsche Bahn befürchtet wegen der Hitzewelle in den nächsten Tagen Störungen im Zugbetrieb und rät deshalb von Reisen ab. Die hohen Temperaturen könnten die Sicherheitstechnik und Weichen belasten, heißt es vom Konzern. Dazu kommt das Risiko von Böschungsbränden. Wer seine Reise im Fernverkehr nicht antreten möchte, darf ab sofort Zugtickets kostenlos stornieren. Für Reisen bis nächsten Dienstag gibt es das Geld zurück. Deutschlandweit wurden außerdem etliche Veranstaltungen abgesagt. Fußballverbände haben Turniere und Spiele, die für das kommende Wochenende geplant waren, gestrichen. Seit Jahren wird in Deutschland über eine Reform der Organspende gestritten. Der Bundestag debattiert heute über die Einführung einer Widerspruchslösung. Dazu gibt es einen Antrag von Abgeordneten aus mehreren Fraktionen. Sie wollen, dass künftig Menschen nach dem Tod automatisch als Organspender gelten, wenn sie dem nicht zu Lebzeiten widersprochen haben. Einen ersten Anlauf für eine Widerspruchslösung gab es vor 6 Jahren. Damals war die Regelung im Bundestag gescheitert. Der angeklagte Berliner Palliativarzt Johannes M. hat sein langes Schweigen im Mordprozess gebrochen. Nach Angaben von Gerichtsreportern gestand der heute 41-Jährige die Tötungen. Er sei erst jetzt in der Lage, sein Handeln zu erklären und übernehme die Verantwortung für seine Taten, sagte er am 54. Verhandlungstag vor dem Landgericht. M. entschuldigte sich für das viele Leid, das er über die Angehörigen gebracht habe. Er ist wegen 15 Morden an schwerkranken Menschen angeklagt. Soweit das Neueste aus der Flux FM Nachrichtenredaktion. Das Wetter heute: viel Sonne und dabei trocken und teilweise schwül bei um die 35 Grad. Dadurch gibt es eine hohe Hitze- und Ozonbelastung. Nachts gehen die Temperaturen auf 20 bis 15 Grad runter und auch morgen und am Wochenende sonnig und schwül heiß bis 39 Grad. Nächste Woche kühlt es in Berlin und Umgebung dann nach der extremen Hitzewelle auf angenehme 22 bis 26 Grad ab.
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3: Und Wenke Fiedler, Mikrofon. Wir alle erinnern uns ja an die Love Parade und wieder, weil wir es selber erlebt haben. Ich war damals 17 Jahre jung. Und natürlich die anderen von den Bildern von damals, falls sie jetzt noch zu jung sind, das live miterlebt zu haben. Und als dann im Sommer 2022 die erste Rave the Planet Parade über den Kurfürstendamm rollte, war völlig ungewiss, was passieren würde, besonders eben nach dem Stillstand während der Pandemie. Und es haben sich im Endeffekt 300.000 Menschen versammelt, um die Technokultur wiederbeleben zu lassen. Jetzt, 2026, feiert das Event sein 5. Jubiläum mittlerweile, genau 20 Jahre nach der letzten Love Parade in Berlin. Und wir präsentieren die offizielle Rave the Planet Afterparty am 15. August in der Columbia-Halle. Und Dr. Motte himself kommt gleich live zu mir ins Interview um 3:30 hier auf Flux FM.

Guten Freddy, Dance the Pain Away hier auf 100,6 Flux FM. Gleich in so 23 Minuten kommt Dr. Motte zu mir ins Interview. Wir sprechen über das Mega-Event Rave the Planet, was am 15. August stattfinden wird. Und wir von Flux FM präsentieren die Aftershow-Party, die offizielle in der Columbia-Halle, die heißt Rave the Planet Aftershow. Da könnt ihr versuchen, Gästeliste Plätze zu gewinnen. Aber jetzt gibt's erstmal Musik von Black Honey, Somebody Better.

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Fantastischer Song von Interpol, See Out Loud hier auf 100,6 Flux FM. In 10 Jahren, das erste Mal, sind die wieder zusammen in der ursprünglichen Heimatstadt Manhattan zusammengekommen, um an der neuen Platte zu arbeiten. Und die neue Platte wird heißen This Mirror Weighs a Ton. Offiziell kommt die raus am 28. August und Interpol kommen natürlich auch für ein Konzert nach Berlin. Am 11. November werden sie in der Uber Arena spielen.

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0: Jordan McCamper und das mit Blackjack the Mac hier auf 100,6. Flux FM, eigentlich sollte jetzt Dr. Motte hier bei mir im Interview sein, aber ja, vielleicht sind die S-Bahnen oder die U-Bahnen geschmolzen oder die Busse, ich weiß es nicht, oder das Taxi. Wir versuchen ihn irgendwie zu erreichen, oder er hat verschlafen, wir wissen es nicht. Wir versuchen ihn irgendwie zu erreichen, aber ich habe was anderes Tolles jetzt für euch, wenn ihr vielleicht ein neues Fahrrad braucht.
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0: Ihr lieben Fluxis, wir verlosen ja gerade ein tolles City-Fahrrad. Dafür müsst ihr nur in den New Order Store auf der Karl-Marx-Allee. Und egal wie groß oder klein, billig oder teuer, den Beleg, den könnt ihr auf fluxfm.de hochladen und schon seid ihr im Lostopf. Wenn es um Fahrräder geht, ist unser Kollege Martin Gerz natürlich nicht weit. Der hat sich das Fahrrad geschnappt und hat es schon mal getestet.
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0: Ja, jetzt bei mir im Studio, obwohl er die Morning Show moderiert hat. Du bist ja krass drauf. Hallo Martin.
3: Ja, bei dem Wetter kann man doch nochmal zur Arbeit fahren, oder?
0: Weil es so schön ist. Ja. Wie sich das Rad schlägt, das weißt du. Macht das Fahrrad Spaß?
3: Ja, total. Das Motto könnte sein, so Stadt, Land, Fluss, denn damit kannst du eigentlich überall fahren, sei es zur Arbeit, Commuting heißt das ja jetzt auf Neudeutsch, oder eben mal so eine schicke Wochenendtour, einen Flussradweg zum Beispiel langfahren. Also das funktioniert alles sehr, sehr gut. Also wir reden über das Bikes Campus. Bikes ist eine Schweizer Firma, die machen ziemlich viele Fahrräder, Rennräder, Gravelräder, Mountainbikes, bis hin zu eben solchen City-Fahrrädern. Das Campus ist ein Alurahmen oder hat einen Alurahmen, also ist ein bisschen leichter und hat eine unwiderstehlich schöne Farbe, Metallic Sand.
0: Ja, die Farbe ist wirklich sehr speziell, das stimmt. Was macht das Rad denn für dich so besonders?
3: Also ich bin es nicht gewohnt, weil ich immer mit meinem alten Stahlrennrad durch die Stadt fahre und deshalb finde ich es total toll, dass dieses Fahrrad eine Federgabel hat. Finde ich wirklich ganz geil. Hier in der Poolstraße, wo Flux FM ist, ist ja eine Kopfsteinpflasterstraße und da werde ich morgens immer komplett durchgeschüttelt und das Campus, das gleitet da so einfach drüber. Ne? Es interessiert das überhaupt nicht, dass es huckelt. Und das nächste Highlight für mich, Nabendynamo. Also nicht Fahrradlichter immer mitnehmen und dran denken, die aufzuladen und wieder ans Fahrrad basteln, sondern das Licht ist immer am Fahrrad, bekommt Strom vom Nabendynamo und hat auch noch Standlicht. Also nicht so wie früher, Dynamo an den Reifen da klatschen und dann komplett schwer treten. Das ist total easy. Und weißt du, was ich beim Fahrradfahren auch immer total toll finde?
0: Wenn man
3: nicht so so einen Beutel sich um die Schulter werfen muss oder einen Rucksack tragen muss. Und was braucht dann so ein Fahrrad?
0: Ein Korb?
3: Ja, ein Gepäckträger. In diesem Fall ist der Gepäckträger hinten. Früher für mich so ein stilistisches No-Go, aber heute, ja, wenn man erwachsen ist, dann freut man sich über die kleinen Sachen, die das Leben so ein bisschen leichter machen. 25 Kilo passen da drauf und wir haben da zum Beispiel einen Gitarrenverstärker draufgestellt. Hat sehr gut funktioniert, seht ihr unter anderem auch bei Instagram. Allerdings habe ich da geschoben, denn ich wollte ja nichts kaputt machen.
0: Ja, weil es soll ja noch an einen Fluxi draußen geben. Das Fahrrad, das steht ja gerade hier vor der Studio Tür. Das hat auch Scheibenbremsen, richtig?
3: Ja, das ist mittlerweile so State of the Art, hydraulische Scheibenbremsen zu verbauen. So die alte Felgenbremse, die hat mehr oder weniger ausgedient. Dazu kommt dann noch eine Achtgangschaltung, total ausreichend, um vom flachen Kreuzberg in das höher gelegene Prenzlauer Berg zu fahren. Und selbst die richtigen Berliner Berge, also Teufelsberg oder den Willi im Grunewald, kann man damit sehr gut abstrampeln.
0: Ja, das klingt sehr cool. Das Rad, das fetzt also und ihr könnt es gewinnen. Alle Infos gibt es zum Bikes Campus auf fluxfm.de, natürlich auch über die gratis Flux Music App. Und dort lest ihr euch dann auch, wie das Fahrrad gewinnen werden kann. Und wie gesagt, auf Insta könnt ihr euch das Ganze nochmal in Ruhe mit Martin angucken. Vielen Dank.
3: Gerne.
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Little Jackie und das mit 28 Bots hier auf 100,6 Flux FM. Vielleicht habt ihr mitbekommen, dass wir Nick Cave Verlose haben auf der Waldbühne, 30. Juni. Das ist in ein paar Tagen, fünfmal müssen wir noch schlafen gehen, dann sind Nick Cave and the Bad Seeds wieder zurück in Berlin. Wie ihr Gästeliste Plätze gewinnen könnt, das verrate ich allerdings in der nächsten Stunde hier auf Flux FM.

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0: JD McPherson, Let the Good Times Roll hier auf 100,6 Flux FM.
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0: Dafür gehen wir jetzt quasi nach Brooklyn. Daher kommt nämlich eine Musikerin, die ganz lange in einer sehr berühmten Bar in Brooklyn gearbeitet hat, um da dann mit ständiger, heimlicher Arbeit an eigener Musik während den Schichten sich immer mehr hochzuarbeiten. Und mittlerweile hat Layla Ebrahimi dann sehr erfolgreich Musik rausgebracht. Ihr neuer Song ist thematisch ein Song über tiefe Reue, Verwirrung, Wut und das laute, schmerzhafte Eingeständnis einer fatalen Fehlentscheidung im Nachhinein. Ich glaube, das ist eine Situation, die kennen wir alle. Ein richtig cooler Meilenstein gibt es auch. Die hat nämlich jetzt vor kurzem ihre ersten eigenen Headliner-Shows gespielt. Einmal in Hollywood und in der alten Heimat Brooklyn. Jetzt gibt's erstmal die neue Single I'm Sorry, Maria.

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2: Mit Elke Martens. Wegen der massiven Hitzewelle wird in Frankreich in mehreren Orten im Umland von Paris das Trinkwasser knapp. Die Bewohner von 9 Dörfern sollen vorerst mit Plastikflaschen versorgt werden. In Spanien zählt die Regierung schon mehr als 200 hitzebedingte Todesfälle. In Deutschland rät die Bahn allen Fahrgästen vom Reisen ab. Stattdessen kann man Tickets bis Dienstag stornieren und bekommt sein Geld zurück. In unserer Region wird es am Wochenende am heißesten. Dann könnte die 40-Grad-Marke geknackt werden. Inzwischen hat nach Medienberichten das Columbia-Bad in Neukölln wieder geöffnet. Wegen technischer Probleme hatte es heute Morgen nicht öffnen können. Nach den schweren Erdbeben in Venezuela haben viele Länder Hilfe angeboten, darunter Mexiko, die USA, Kolumbien und auch Deutschland. Verteidigungsminister Pistorius bot an, dass die Bundeswehr mehrere Transportflugzeuge bereitstellen könne, um Personal und Hilfsgüter etwa des Technischen Hilfswerks und des Deutschen Roten Kreuzes nach Venezuela zu bringen. Das Bündnis Aktion Deutschland hilft stellt eine Soforthilfe von 1 Million Euro bereit. In der Nacht war Venezuela von 2 schweren Beben der Stärke 7,2 und 7,5 erschüttert worden. Es werden tausende Tote befürchtet. Bislang konnten erst wenige Opfer geborgen werden. Die Ministerpräsidentinnen und Präsidenten der Länder treffen sich heute Nachmittag mit Bundeskanzler Merz. Bei der Konferenz geht es um die Frage, wie und in welchem Maß der Bund die Länder und Kommunen finanziell entlasten kann. Es sei wichtig, die Menschen wieder zu erreichen, die sich abgehängt fühlen, sagte der Ministerpräsident von Rheinland-Pfalz, Gordon Schnieder, vor dem Gespräch.
3: Wenn wir Gestaltungskraft, finanzielle Gestaltungskraft auch in unsere Gemeinden, Städte und Kreise wieder zurückbringen, dass dort, wo man am schnellsten entscheiden kann, auch am schnellsten in die Umsetzung kommt, da wo die Menschen dann auch sehen, dass die Kita verlässlich geöffnet hat, die Schule saniert ist und die Straße auch wieder funktioniert, dass dort die Menschen, die den Eindruck haben, Staat würde nicht funktionieren, erkennen, doch Staat funktioniert.
2: Die Bundesländer pochen bei neuen Gesetzen auf den Grundsatz, wer bestellt, bezahlt. Sie verlangen einen Mechanismus für Kompensationen, wenn der Bund mit Gesetzen für neue finanzielle Lasten sorgt. Soweit das Neueste aus der Flux FM Nachrichtenredaktion. Das Wetter heute: viel Sonne und dabei trocken und teilweise schwül bei um die 35 Grad. Dadurch gibt es eine hohe Hitze- und Ozonbelastung. Nachts gehen die Temperaturen auf 20 bis 15 Grad runter und auch morgen und am Wochenende sonnig und schwül heiß bis 39 Grad. Nächste Woche kühlt es in Berlin und Umgebung dann nach der extremen Hitzewelle auf angenehme 22 bis 26 Grad ab.
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4: Ja, das wäre schön. 22 Grad. Meine Güte, ihr lieben Fluxis, wir haben es geschafft. Wir konnten dann das Management von Dr. Motte telefonisch erreichen. Scheinbar liegt ein Fehler bei uns. Der kommt zeitig, wie er kommen sollte, 16.30 Uhr. Das heißt, ich freue mich sehr, dass wir jetzt gleich noch ein bisschen in die Zeit zurückgehen. Also ich werde mit Dr. Motte über die Love Parade sprechen, aber natürlich auch über Rave the Planet, denn das findet jetzt dieses Jahr wieder am 15. August statt. Und es gibt eine offizielle Aftershow-Party. Die präsentieren wir von Flux FM und die ist in der Columbia-Halle. Da könnt ihr Gästelistenplätze gewinnen. Das gleich hier auf Flux FM.

0: Cosma Joy und das mit Boy Boredom hier auf 100,6 Flux FM.
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0: Ja, lieben Fluxis, heute gibt's wieder ein Spiel um 22 Uhr, Deutschland gegen Ecuador. Und wenn ihr keinen Bock habt, das auf der Couch zu gucken, indem ihr dann vor euch hinschmelzt, dann habe ich eine Idee. Und zwar könnt ihr einen Tisch von uns bekommen bei der Berliner Bergbrauerei. Da gibt's eine riesige Leinwand, es gibt auch einen Beach, also einen Strand. In Neukölln ist das Ganze, es gibt lecker Streetfood und auch lecker Bärchen. Also das heißt, es gibt ein 10 Liter Fass Bier mit bayerischem Anstich zum selber zapfen. Für die Leute, die sagen, ja, Bier ist nicht so meins. Wir haben noch sommerliche Cocktails zur Verfügung. Geht gerne auf fluxfm.de/fußball-wm-2026. Oben bei der Lupe könnt ihr auch einfach Fußball-WM eingeben, dann findet ihr das viel leichter. Ja, dann seid ihr mit ein bisschen Glück mit euren FreundInnen dann vielleicht demnächst dann auch da. 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

0: Where is my husband? Und das von Ray hier auf 100,6 Flux FM.
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0: Wir gehen mal wieder rüber nach Wien. Da lebt der Rapper, Sänger und Produzent, der sich selber Jugo Uerdens nennt. Er hat jetzt einen neuen Song rausgebracht. Das ist eine klare Anti-Hymne auf toxische Positivität und platte Durchhalteparolen. Er wird am 10. Februar nächstes Jahr in Berlin spielen, im Badehaus. Wir präsentieren, ihr könnt jetzt schon versuchen, Gästeliste Plätze zu gewinnen für dieses Konzert. Wir hören uns die neue Single an, hier ist Kopf hoch.

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Johnny und das mit Anything You Want hier auf 100,6 Flux FM. Ich gucke hier durch mein Fenster im Live-Studio und sehe, dass Dr. Motte da sitzt. Den hole ich jetzt gleich mal ab und dann ist er gleich bei mir im Interview um 16:30 hier auf Flux FM.

0: Intergalactic Lovers hier auf 100,6 Flux FM und das mit Islands.
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0: Ihr lieben Fluxis, ich habe es angekündigt und jetzt ist er da. Ich freue mich sehr. Also vor genau, ja, so 30. Huch, sagt er. Der Dr. Motte, guten Tag. Jetzt wollte ich dich hier in Introduction
2: machen. Das Mikrofon wäre mir fast in die Nase gekrabbelt.
0: Er hat sich selber in Introduction mit
2: Genau, hier ist Dr. Motte.
0: Guten Tag.
2: Guten Tag.
0: Der Techno-DJ und Mitbegründer, der Organisator der Love Parade, wo ich als 17-Jährige da war. Das war eine tolle Zeit. Und jetzt bist du wieder dabei bei Rave the Planet. Und das hat ja 2022, also heute, oder nicht heute, am 15. August ist dann 5-jähriges Jubiläum. Hast du damit gerechnet, dass 2022 so viele Menschen kommen?
2: Tja, wenn man sowas dann wieder das erste Mal macht, dann war ja die Pandemie und dann wusste man gar nichts. Und wir hatten dann ja diesen Event da auf dem, von Mark Zuckerberg, diese Plattform da, mit F fängt die an, ja. Gesichtsbuch, ne?
0: Ja.
2: Kann ja keine Werbung machen, kriege ich ja nicht bezahlt, ja? Ich bin da auch nur noch wegen meinem Dr. Motte-Profil. Naja, und da war dann halt eine bestimmte Zahl. Die haben wir dann halt mal 2 genommen und dann haben wir so 65.000 angemeldet.
0: Mhm.
2: Aber man konnte nur orakeln, man hatte ja keine Erfahrungswerte. Und wir waren total überrascht, weil wir sind dann losgezogen am 1. Juli, ne? 22, nachdem wir eigentlich uns gegründet hatten als gemeinnützige GGMBH. Also eine gemeinnützige GmbH haben wir gegründet, mhm. Rave the Planet. Um zu zeigen, wir wollen keinen Kommerz.
0: Ja.
2: Und wir wollen Kultur. Und wir hatten uns 2 Sachen in die Satzung geschrieben von der GmbH. Zum einen, dass wir halt Technokultur in Berlin als immaterielles Kulturerbe beantragen bei der deutschen UNESCO. Und dass wir den Spirit der Love Parade zurück nach Berlin holen als Technoparade.
0: Mhm.
2: Und dann kam die Pandemie. Wir hatten eine Spende gesammelt 2020. Und dann war im März war dann Schluss, leider. Und dann sind die ganzen Spenden alle, wir wollten es nur spenden, weil sie ohne Sponsoren wollten wir das machen. Und dann war leider, ist das alles eingebrochen. Wir hatten ja so ein Modell im Berlin-Dings da, wie heißt das nochmal? Mall of Berlin.
0: Mhm.
2: Die haben uns dann den Platz da zur Verfügung gestellt. Wir wollten ja für jeden, der 5 Euro spendet, so eine Figur aufstellen. Wollten eigentlich die Love Parade als so wie eine H0-Eisenbahn so ein Modell aufbauen. Mit Bäumen, Straße 17. Juni, Siegessäule, Brandenburger Tor und Ernst-Reuter-Platz. Naja, und dann hat es gedauert und gedauert und gedauert. Dann haben wir ein bisschen gestreamt, also Künstler und DJs haben wir dann gestreamt. Und dann haben wir uns im März, glaube ich war das, 22, haben wir das uns zu entschlossen. So, wenn die anderen das jetzt machen, können wir das doch auch. Dann haben wir dann geackert, wie die Bekloppten, und haben das dann hinbekommen.
0: Und es kamen 300.000 Menschen.
2: Ich würde mal sagen, 270 waren es auf jeden Fall. Das war, wir waren alle so ziemlich baff, weil wir sind dann ja von der U-Bahn-Straße Kudamm, sind wir dann losgezogen, mhm, Richtung Potsdamer Straße, sind die Potsdamer Straße dann hoch und sind dann Richtung Brandenburger Tor hoch. Und als wir dann am Brandenburger Tor einbiegen wollten in die Straße des 17. Juni, kamen wir da gar nicht rein, weil das war alles voller Menschen.
0: Also krass. Das war wirklich. Aber was hat das emotional mit dir gemacht? Weil ich meine, dass du das alles schon Ende der 80er hast du die Love Parade gegründet. Was hat das mit dir emotional gemacht, das zu erleben, dass so viele Menschen immer noch Bock haben?
2: Ich fand's geil.
0: Ja.
2: Ich fand's so richtig geil, weil ich denke mal, das war deshalb so voll, weil alle wollten gucken, was macht denn der Dr. Motte da schon wieder, und mal gucken, ob der das jetzt auch ein bisschen cool macht. Und die einhellige Meinung war, das war authentisch.
0: Ja.
2: Und dann sage ich, ja, fand ich auch, weil wir wollten das auch so authentisch machen und deswegen, wir wollen ja Kultur präsentieren und nicht Sponsoren.
0: Das ist richtig. Und das
2: Obwohl wir natürlich auch dankbar sind für jeden, der uns Geld gibt. Also ihr könnt auch weiterhin auf unserer Webseite auch dafür spenden, dass wir sponsorenfrei bleiben. Mhm. Leider reicht das immer nicht. Und deshalb müssen wir doch ein paar Gelder einnehmen von. Und warum nicht? Ich finde ja, das habe ich auch schon immer gesagt, Sponsoren machen das ja auch möglich. Und deshalb nennen wir
0: genau.
2: Die auch Möglichmacher. Und da sage ich auch trotzdem nochmal Danke.
0: Sehr gut. Was ich auch wichtig und schön bei dir finde, ein Wort, was sich durch deine ganze Karriere zieht, ist das Wort Liebe, Love. Das gibt's überall die ganze Zeit. Du sagst ja auch selber, dass also Love Parade ist ja drin, dann bei deinem neuen Lied, was jetzt demnächst rauskommen wird.
2: Ja. Ja.
0: Also du hast die Erlaubnis bekommen, dass wir das Intro spielen dürfen. Die Single, die kommt erst am 10. Juli raus und wir hören uns aber jetzt ganz exklusiv.
2: Aber es gibt schon Vorverkauf, das kommt dann auch noch, ne?
0: Ja.
2: Und das findet ihr alles entweder bei Social Media bei uns, könnt ihr gerne folgen auf Instagram, TikTok und noch und so weiter und so weiter. Überall. Aber auch auf unserer Webseite. Ihr könnt auch einen Newsletter abonnieren. Aber jetzt schauen wir uns mal das Intro an.
0: Yes!

0: Ey, wenn ich den Beat höre, bin ich sofort wieder in 1997.
1: Ach, wirklich?
0: Ja.
1: Dankeschön.
0: Finde ich richtig, richtig gut. Ja. Und da auch wieder die Liebe, siehst du? Das wollte ich vorhin sagen. Ich finde das wichtig. Wir hören uns noch einen Song an, dann sprechen wir gleich weiter und dann gibt es noch
1: Gäste. Also wir haben ja, das muss ich noch ganz kurz sagen, ne? Also der Titel ist, und den habe ich auch mit der Tomahawk gemacht, weil ich fand, sie beim letzten Rave the Planet hat sie das finale Set dann gespielt und fand so eine gute Energie. Und die ist ja auch noch so ein bisschen jünger und da habe ich gesagt, wir wollten schon immer...
0: Das ist wichtig. Wir hören uns noch einen Song an, dann sprechen wir gleich weiter und dann gibt es noch
1: Gäste. Also wir haben ja, das muss ich noch ganz kurz sagen, ne? Also der Titel ist, und den habe ich auch mit der Tomahawk gemacht, weil ich fand, sie beim letzten Rave the Planet hat sie das finale Set dann gespielt und fand so...

0: Wild Girl und das von Arcadia hier auf 100,6 Flux FM. Dr. Motte ist immer noch bei mir im Studio im Interview. Ich muss dein Mikrofon erst anmachen.
1: Ach so, Entschuldigung, ich habe gesagt, ein Wunder.
0: Ein Wunder, warum denn? Wir labern
1: doch
0: die ganze Zeit.
1: Naja.
0: Altitude.
1: Wir machen auch weiter.
0: Ja. Du hast wirklich mehrere Generationen auf deinen Veranstaltungen und das hast du ja dann auch gesehen, als du die erste Rave the Planet organisiert hast. Wie ist das für dich?
1: Du meinst jetzt die erste Rave the Planet Parade?
0: Ja, ja, genau. Ach so, 2022. Das heißt, dass da einfach Menschen wahrscheinlich wie ich dann mit ihren Kindern gekommen sind, die früher auf deine Love Parade gekommen sind und jetzt auf einmal kommen da ganze Generationen. Wie ist das für dich? Das muss doch völlig abgefahren sein.
1: Naja, guck mal, das ist ja etwas, was überall passiert. Ne? Also dann fährst du nach Holland, ich werde eingeladen und da ist ein Rave am See. Und da ist die ganze Familie da.
0: Mhm.
1: Und warum nicht?
0: Ja.
1: Musik ist doch für alle da.
0: Es verbindet.
1: Es ist total schön, wenn die ganzen Generationen gemeinsam, also Oma, Eltern und die Kinder und ihre Kinder. Also was gibt es Schöneres zu sehen? Lass uns doch einfach immer wieder und noch viel mehr miteinander schön zu guter Musik tanzen.
0: Das finde ich hier gut. Rave the Planet findet jetzt dieses Jahr am 15. August statt. Es ist das fünfte Mal. Es ist sozusagen genau. Ein Jubiläum. Wie kann man sich die Orga dazu vorstellen? Also du hast ja vorhin schon gesagt, dass jetzt Sponsoren nicht unbedingt sein müssen, können, aber das ist ja ein Riesen-Event und du weißt ja mittlerweile, wie viele Menschen dahin kommen wollen. Wie organisiert man sowas?
1: Du brauchst ein Team, also ohne Team ist nicht und ich muss da auch nochmal sagen, was Ellen so, die ist auch Mitgesellschafterin und Tim als mit mir zusammen Geschäftsführer, ehrenamtliche Geschäftsführer und dann ist die Claudi noch da und dann ist der Thomas noch da und dann sind viele, viele andere, die sich da jetzt gerade richtig reinknien. Ich bewundere das. Das ist wirklich, wir sind eine Handvoll von Leuten plus Externe, also wie zum Beispiel dann auch die Sunnys, Moll, ich weiß es gerade nur Moll irgendwas, ja. Und also Sanitäter, die sind seit 23 mit dabei. Und wir sind inzwischen schon ein bisschen eingefahren, ein paar Sachen flutschen dann, aber es ist halt immer wieder mal technische Probleme oder Neuigkeiten. Wir haben

0: in Kooperationsgesprächen mit Polizei, Feuerwehr und den ganzen, was alles dazugehört, BVG und öffentliche Verkehrsmittel, Verkehrsleitungen. Und das muss man halt machen. Mhm. So, und unser Ziel ist es, dass es eine sichere Veranstaltung ist.
1: Ja.
0: Deshalb haben wir ganz viele, oder brauchen wir auch ganz viele Ordner und ganz viele Awareness-Leute. Ohne die wäre das gar nicht möglich. Mhm. Wäre gar nicht möglich. Weil wir wollen ja, auch wenn es dunkel wird, dann ab 20.30 Uhr ungefähr ist dann Sonnenuntergang und dann ist um 21 Uhr schon ziemlich dunkel im Tiergarten. Da muss man halt dann gucken, ne? Da muss man dann da sein. Da muss man ein bisschen Sicherheit für sorgen. Und es gibt ja auch dann vielleicht den einen oder anderen, der dann umkippt, weil es zu warm sein kann oder wegen was auch immer. Wir sind dann halt da, ne? Und wir versuchen wirklich schnell auch da zu sein. Und dann ist halt Moi Medical, das ist mir der Name eingefallen. Die fahren wirklich dann mit Motorrädern. Also die haben so Quatsch, die fahren damit rum. Ich dachte, ich gucke nicht richtig. Schnell wie die Feuerwehr. Noch ja, schneller cool. Als die Feuerwehr. Also die zack, zack, zack da. Die sind alle miteinander versetzt. Wir machen Prüfungen mit den, also auch richtig Zuverlässigkeitsprüfungen mit den ganzen LKW-Fahrern und so weiter. Ja. Also da kommt sehr viel dazu. Und es muss alles geplant und geplant und geplant werden.
1: Das aber ich finde es total toll, dass dir das so wichtig ist, dass es den Menschen gut geht, dass du darauf achtest. Das war schon immer so. Ja, ich weiß. Ich war ja 97 und 98 und 99 und ich habe immer deine Reden gehört. Ich weiß, dass dir das wichtig ist.
0: Ja, aber die ganze Hintergrundvorbereitung, es ist wirklich unglaublich.
1: Ja, das glaube ich.
0: Und dass das Leute, dass man das sowieso hinkriegt. Ja?
1: Ja.
0: Eventuell klappt ja auch ein Streaming. Wir werden so ein bisschen mit dem RBB, da sage ich jetzt schon mal danke. Ne? Also wenn das klappen würde... Erste Mal wieder so, da fühle ich mich noch mehr zu Hause.
1: Und du hast es schon angesprochen, wenn die Sonne untergeht, können die Menschen noch im Tiergarten weitermachen. Aber es gibt ja auch eine Aftershow-Party genau. Am 15. August.
0: After-Parade-Party, die official, weil das haben ganz viele haben das gefragt, wann findet das dann wieder mal statt, das wäre eine official After. Leider nicht auf der Siegessäule, das ist leider verpachtet. Und wir kommen da an den derjenige oder diejenige, die das gepachtet hat, nicht ran. Sie will partout nicht, dass da irgendetwas drauf passiert. Komm nicht ran. Die will ganz viel Geld. Ist unglaublich.
1: Schade. Aber
0: da
1: warum
0: kann selbst Politik nichts machen.
1: Aber warum die Columbia-Halle? Das hat ja auch eine Geschichte.
0: Genau. Weil sie eine Geschichte hat. Und sie hat auch eine Techno-Geschichte. Weil da sind um die Love Parades früher auch Partys gewesen. Mhm. Also einer erinnert mich, wie heißt das? Love from Above oder sowas ähnliches mit Paul van Dyk. Und da sind ja auch immer noch Konzerte und das ist eine tolle Halle. Dann haben wir jetzt auch veranstaltungstechnisch jetzt gesagt, wir können uns leider nur 100%ig auf die Parade fokussieren. Wir schaffen da noch nicht noch. Und dann haben wir uns überlegt, da gibt's doch am Tempelhofer Feld
1: ja.
0: Immer wieder mal Konzerte.
1: Ja.
0: Mit die Ärzte, die ich richtig, richtig, richtig Schlange kenne, die ich richtig, richtig, richtig gut finde. Und die haben dort eine Agentur, die heißt Loft Konzerts.
1: Ja.
0: Und die machen es. Und die machen es auch mit uns. Und die stehen total auf uns und die ziehen das durch. Wir haben uns da ein paar Mal getroffen, dann haben wir das koordiniert. Dann kommt uns die Halle noch ein bisschen entgegen, weil wir Kultur sind.
1: Aber wer wird alles auftreten in der Columbia-Halle?
0: Ach, das willst du wissen.
1: Ja, die Menschen wollen ja Namen wissen.
0: Ach, die Namen wollen wir wissen. Also, DJ Rush. Da freue ich mich auch richtig drüber. Das ist wirklich auch so ein alter Hase. Und das, wir haben auch so eine Mischung gemacht. Ne? Also wir wollen ja Jung und Alt und alles zusammenbringen. Und das sind alles Supporter. Dann spielt Dr. Motte sogar. Stell dir mal vor. Ja, ich darf so. Also das wird auch nochmal ein bisschen so. Er ist auf der Parade und dann dahin. Ne?
1: Toi, toi, toi.
0: Ja, dann kommt Nakadia. Die ist auch großartig. Ja, die kommt ja eigentlich aus Thailand und die ist hier auch schon oft in Berlin und ist einfach auch großartig auch. Teenage Mutants, das sind so die jüngere Generation dann und dann kommt noch Tomahawk.
1: Sehr gut.
0: Also das wird kann dann auch so ein richtiger Rave. Wir bauen extra eine zentrale Bühne, wir wollen so Hexenkessel machen, geiles Licht, nicht so ganz so hell, lecker Getränke und wir werden dort unter anderem auch einen bestimmten Merch auch verkaufen, den es nur dort gibt.
1: Ganz exklusiv. Ab wie viel Uhr geht das los?
0: Wir wollen um 23 Uhr anfangen und wir würden gerne so lange machen. Und dann haben wir auch noch einen Support-Act. Der spielt dann so in den Anfang, macht so ein bisschen...
1: Um die Leute ein bisschen reinzubekommen.
0: Genau.
1: Sehr gut. Dr. Motte, also auch live nach Rave the Planet auf der offiziellen Afterparty in der Columbia-Halle.
0: Aber auch auf dem Float Nummer 1, das ist der Main Float, da spiele ich ja auch. Und da hatte ich auch eine Rede, die Eröffnungsrede, 14 Uhr.
1: Das muss sein. Das kenne ich auch nicht anders von dir.
0: Genau. Wenn Dr. Motte nicht spricht, dann ist es keine
1: dann ist Love Parade. Ja, ja. Ja, aber so ist es. Die Menschen warten ja nur darauf.
0: Also, was erzählt er denn da wieder, ja?
1: Na warte, wir verspielen jetzt mal Gästelisteplätze. Wie wär's? Sollen wir?
0: Ja, dann los. Ja. Auf die Plätze.
1: Also, fertig. Ihr lieben Fluxis, wenn ihr das gewinnen möchtet und euch das Line-Up noch mal gerne durchgucken möchtet, dann geht mal auf fluxfm.de und dann könnt ihr Gästeliste Plätze gewinnen. Das Ganze ist, wie gesagt, am 15. August und Teenage Mutants, die hat Dr. Motte auch gerade angesprochen, hören wir uns jetzt an. Herr Dr. Motte, Herr Dr. Motte, ich danke dir. Es war mir ein Fest.
0: Also, wo müssen die hin?
1: Wo müssen die, was?
0: Also, ihr geht dann auf fluxfm?
1: Auf fluxfm.de?
0: Ja.
1: Genau. Und dann geht man da auf die Veranstaltung und dann kann man da versuchen, Gästeliste
0: Plätze zu finden. Ist die da präsent gleich?
1: Die ist da präsent, direkt auf der ersten Seite.
0: Wir haben Banner, ja?
1: Ja, habt ihr.
0: Wenn ihr das
1: fahr ich dir gleich.
0: Ja, ich könnte es ja bei mir auch noch machen, aber die Karten sind bestimmt schnell weg. Ne?
1: Sollen wir Teenage Mutants hören?
0: Ja, ich wollte nur noch kurz sagen, ne? Sag wenn du. Ihr etwas wie zum Beispiel dann das nicht mehr schafft mit dem Ticketverlosung, dann könnt ihr gerne auf meine Webseite gehen, www.drmotte.de, und dort ist ein ganz oben Banner auch, da könnt ihr direkt draufklicken und dann auf dem, wenn ihr draufklickt, geht die Seite von Love Konzerts auf und da kommt ihr direkt zu den Tickets auch.
1: Oder so.
0: Oder auf racetheplanet.com geht auch.
1: Gut. Dann vielen Dank, Herr Dr. Motte.
0: Ich danke auch.
1: Und dann bis zum 15. August.
0: Und ich wünsche euch allen einen schönen, kühlen Tag.
1: Dankeschön. Bis dann. Tschüss.

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0: Cross My Heart und das von Lime Garden hier auf 100,6 Flux FM.
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0: 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Den hören wir uns jetzt auch an hier mit I Let Love In.

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2: Mit Elke Martens. Die Deutsche Bahn befürchtet wegen der Hitzewelle in den nächsten Tagen Störungen im Zugbetrieb und rät deshalb von Reisen ab. Die hohen Temperaturen könnten die Sicherheitstechnik und Weichen belasten, heißt es vom Konzern. Dazu kommt das Risiko von Böschungsbränden. Wer seine Reise im Fernverkehr nicht antreten möchte, darf ab sofort Zugtickets kostenlos stornieren. Für Reisen bis nächsten Dienstag gibt es das Geld zurück. Deutschlandweit wurden außerdem etliche Veranstaltungen abgesagt. Fußballverbände haben Turniere und Spiele, die für das kommende Wochenende geplant waren, gestrichen. Nach den schweren Erdbeben in Venezuela sind nach den Worten von Übergangspräsidentin Rodriguez ausländische Rettungsteams auf dem Weg ins Land. Koordiniert werden sie von den Vereinten Nationen. Die Retter sollen bei der Suche nach Verschütteten helfen. Auch Deutschland will helfen. Laut Verteidigungsminister Pistorius stehen Transportflugzeuge bereit. Die offizielle Zahl der Todesopfer liegt derzeit bei 164. Es werden aber noch viele Menschen vermisst. Im jahrelangen Streit um gesundheitliche Folgen des Pflanzenschutzmittels Glyphosat hat der oberste Gerichtshof der USA zugunsten des deutschen Konzerns Bayer entschieden. Die US-Gesundheitsschutzbehörde hatte Glyphosat als unbedenklich eingestuft. Einzelne Bundesstaaten hatten das anders bewertet und zusätzliche Gesundheitswarnungen verlangt. Der Gerichtshof entschied nun, dass die bundesweite Regelung Vorrang hat. Bayer begrüßte die Entscheidung. Die Berliner Bäderbetriebe stehen vor der größten Investition ihrer 30-jährigen Unternehmensgeschichte. In den kommenden 4 Jahren sind Bauvorhaben mit einem Gesamtvolumen von mehr als 600 Millionen Euro geplant. Dazu gehören neben Sanierungen und Modernisierungen auch Neubauten von Bädern, wie die Bäderbetriebe mitteilten. Ein Drittel der gesamten Investitionssumme stammt aus dem Klimapakt des Landes Berlin, 50 Millionen Euro aus dem Sondervermögen des Bundes. Soweit das Neueste aus der Flux FM Nachrichtenredaktion. Das Wetter heute: viel Sonne und dabei trocken und teilweise schwül bei um die 35 Grad. Dadurch gibt es eine hohe Hitze- und Ozonbelastung. Nachts gehen die Temperaturen auf 20 bis 15 Grad runter und auch morgen und am Wochenende sonnig und schwül heiß bis 39 Grad. Nächste Woche kühlt es in Berlin und Umgebung dann nach der extremen Hitzewelle auf angenehme 22 bis 26 Grad ab.
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4: 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Euch einen schönen Nachmittag.

0: Dominik Feig und das mit Baby Doll hier auf 100,6. Flux FM, heute vor 5 Jahren erschien mit Call Me If You Get Lost das erste Album von Tyler, the Creator, nach dem riesigen Erfolg und Vorgängeralbum Igor. Daniel Meinl ist Riesenfan, den habe ich mir gerade geschnappt aus der Flux FM Musikredaktion. Und der holt diese Platte jeden Sommer wieder hervor. Daniel, warum ist es für dich das perfekte Album bei Temperaturen über 30 Grad? Das würde ich gerne von dir wissen.
1: Mein Igor war ja so ein sehr poplastiges, Synthie-lastiges Album. Ich mag zwar Popmusik, aber ich mag auch gute Rapmusik und Tyler, the Creator, ist da der perfekte Mensch, der beides verbindet. Und da auf dieser Platte Call Me If You Get Lost ist ein bisschen mehr Rap drauf, aber ich fühle mich da sofort wie irgendwo in Südspanien auf einem Boot und man hält die Füße so ins Mittelmeer und lässt sich mit Cocktailschirmchen irgendwie bedienen und hat die Zeit seines Lebens. Ich weiß nicht, das ist für mich jeden Sommer das Album to go.
0: Das klingt sehr einladend, das werde ich mir nachher auf jeden Fall nochmal reinziehen. Tyler, the Creator, erfindet ja auch gern verschiedene Personas für seine Albumprojekte. Wer oder was steht denn hier im Vordergrund? Also was ist das Szenario und worum geht es im Kern?
1: Also auf diesem Album ist Tyler, the Creator, Tyler Baudelaire, benannt nach dem französischen Dichter Charles Baudelaire, ist ein reicher, kultivierter Globetrotter, der sehr viel Geld hat, pastellfarbene Anzüge trägt, so Ushanka-Mützen, so Pelzhüte, Rolls-Royce fährt, Vintage-Koffer trägt. Und und dann auf diesem Boot irgendwo im Mittelmeer mit seinen Freunden abhängt und seinen Luxus genießt. Also es ist wirklich kein intellektueller Hochgenuss, aber es ist so Eskapismus par excellence. Man kann sich wegträumen. Der Sound ist sehr, sehr, ja fast schon balearisch angehaucht, aber halt sehr, sehr rap-lastig. Und er zeigt da seine Skills, die er als MC hat. Und auch wieder selbst von Tyler, the Creator produziert, sehr reich instrumentiert mit Lil Uzi oder Brent Fayez oder Pharrell Williams, auch hochgradig bekannte Gäste mit auf der Platte. Aber er glänzt halt nicht nur durch dieses Flexen von seinem Reichtum, sondern es geht eben auch um so ein Love Triangle, was sich durch die ganze Platte zieht, wo es darum geht, dass er eigentlich in die Freundin seines besten Freundes verschossen ist und dann ist das Hauptthema dieser Platte. Er reflektiert auch seine eigene, teilweise auch fragwürdige Vergangenheit. Er war ja auch teilweise, hat er Einreiseverbot in Großbritannien wegen seinen Texten und das wird alles auch so ein bisschen aufgegriffen. Das Thema Cancel Culture wird aufgegriffen. Also es ist jetzt nicht nur, ich flexe jetzt mit meinem Reichtum, sondern ein bisschen mehr Metaebene ist da schon mit drin. Und das gefällt mir sehr, sehr gern.
0: Also man kann es öfter hören und entdeckt vielleicht immer neue Sachen noch dazu.
1: Ja, die einzelnen Songs, da sind auch teilweise 8 Minuten Banger dabei, wo er einfach die ganze Zeit rappt und wirklich auch selbstreflektionistisch unterwegs ist und seine eigene Geschichte irgendwie auch darlegt. Aber alles in diesem sehr sommerlich luftigen Gewand und das kann man auch so nebenbei beim Autofahren ganz gut hören, ohne dass es zu textlastig und schwer wird.
0: Mhm. Und du als Fan, was sind jetzt Punkte rund um das Album, die es für dich zu einem Album machen, also wo sich das neuerliche Auflegen zur Sommerzeit immer wieder lohnt?
1: Ich finde auch diese Fakten, die man vielleicht nicht so weiß, zum Beispiel, dass es einen Auftritt von Domo Genesis gibt. Also er hatte früher eine Band, die hieß Odd Future und da gab es quasi die Reunion auf einem Song, was aber nicht groß an die große Glocke gehangen wurde. Das musste man dann schon als Fan irgendwie selber mitbekommen. Und es gab dann 2023, also 2 Jahre nach Release, nochmal eine Deluxe-Version, The Estate Sale. Und die Story dann dazu ist, dass er das Tyler Baudelaire, sein altes Anwesen verkauft und noch ausmistet sämtliche Tracks, die er damals aus der Ära noch gemacht hat und das quasi noch auf diesem Deluxe-Album mit unterbringt. Und da ist auch der Song drauf, den wir gleich hören werden. Also es gibt sehr viele spannende Geschichten um dieses Album, abseits davon, dass man das einfach sehr gut zur Sommerzeit hören kann.
0: Ich merke schon, du kennst das ganze Universum und hast es studiert. Vielen Dank, Daniel. Wir hören uns jetzt einen Song daraus an. Hier ist Tyler, the Creator mit What a Day.
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Reina Tropical und das mit Cardigana hier auf 100,6 Flux FM. Die eine lebende Legende ist gerade raus aus dem Studio, Dr. Motte, der die Love Parade und Rave the Planet erfunden hat. Und jetzt kommt gleich die nächste lebende Legende zu uns ins Studio. Heute ist es wild bei uns bei Flux FM und zwar Alexander Hake. Kennt man vielleicht durch die Kultband Einstürzende Neubauten. Ja, der kommt, um über seine neue Platte zu sprechen, die am 10. Juli rauskommt, zusammen mit seiner Frau. Und zwar heißt das Projekt Hake Picciotto. Und ja, da bin ich sehr gespannt. Da sprechen wir drüber. Und es gibt auch wohl ein Konzert jetzt am Wochenende, schon vor der Platte. Die Vinyl ist auch schon vorher fertig, kann man exklusiv auf dieser Veranstaltung dann auch gewinnen. Mehr dazu gibt's gleich bei uns um 12:30.

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0: Die Gorillas und das mit Orange County hier auf 100,6 Flux FM.
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0: Ihr lieben Fluxis, ich habe wieder Besuch im Studio. Alexander Hake kennt man vielleicht von einstürzenden Neubauten. Letztes Jahr hat er sich dazu entschieden, sich dann verstärkt eigenen Projekten zu widmen. Dazu gehört sicher dann auch das Musikprojekt mit seiner Partnerin Danielle de Picciotto. Zusammen heißen sie Hake Picciotto und bringen am 10. Juli ihre neue Platte Lichtung raus. Und ich freue mich sehr, dass der Alexander jetzt bei mir im Studio ist. Schönen guten Tag.
2: Hallo.
0: Habe ich das Italienisch jetzt ordentlich ausgesprochen?
2: Nein, du hast das aristokratische D weggelassen, also das Hacke de Picciotto.
0: De Picciotto. So? Mhm. Gut. Sehr gut. Ich muss das noch ein bisschen üben. Verzeihung. Ihr habt euch ja tatsächlich auf einer Reise kennengelernt, ne? Vor über 16 Jahren, ihr beide.
2: Nö, wir sind jetzt schon 20 Jahre verheiratet und 25 Jahre zusammen, aber wir waren 14 Jahre lang Nomaden.
0: Also Weltreise, genau. Ja, das meinte ich.
2: Wir haben im 2010 unser Haus in Berlin aufgegeben gehabt, was wir gemietet hatten, weil Berlin sich zu dem Zeitpunkt in eine Richtung entwickelt hatte, dass wir sowieso immer nur in der Weltgeschichte unterwegs sein mussten, um die Miete bezahlen zu können. Und dann haben wir gedacht, den Quatsch kann man nicht länger machen und haben dann stattdessen alles abgestoßen, was wir hier hatten und wollten ursprünglich 18 Monate durch die Welt reisen, um einen Platz zu finden, der förderlich ist für selbstständige Künstler, wo die ökologische Situation irgendwie ernst genommen wird, wo die Gentrifizierung, die wir als Berliner Problem verortet hatten, noch nicht angekommen ist. Und das war natürlich alles sehr blauäugig. Und aus den ursprünglich 18 Monaten sind dann 14 Jahre geworden. Wir sind dann halt auch wieder hierher zurückgekommen, weil es so Leute hier gab wie Klaus Lederer oder so, die ja nun leider durch ganz andere Nasen gelöst worden sind. Ja.
0: Aber krass. Das heißt, ihr wart wirklich weltweit unterwegs oder habt ihr euch eher so für eine Region entschieden, wo ihr länger geblieben seid?
2: Nee, überall. Also wir haben ja alles erkundschaftet. So, wir waren, also die Reise ging los in Wien und Danielle ist ja Amerikanerin. Also wir haben uns dann auch lange in den USA umgesehen, aber dann ist ja 2016 etwas passiert, was wir dann wissen auch. Also wir lieben nach wie vor englischsprachige Gegenden und so und auch England fanden wir ganz toll und interessant, aber dann ist ja da auch etwas passiert, was man...
0: Ja, ist politisch alles nicht so einfach.
2: Nee, da müssen wir sehr aufpassen und sehr einsetzen, dass das hier nicht alles so abrutscht wie auf der anderen Seite vom Atlantik.
0: Ja, ich kann mir vorstellen, dass deine Frau richtig froh ist, dass er aber in Deutschland lebt, jetzt im Vergleich, im direkten Vergleich. Aber ja, wie du gerade selber gesagt hast, noch, das ist genau das. Habt ihr beide denn einen Herzort jetzt außer eure Lichtung in Lichtenrade?
2: Ach, wir lieben einige Plätze auf der Welt. Also unser erstes Album, wo wir diese Art der Musik, die wir jetzt entwickelt haben, aufgenommen haben, war zum Beispiel die Mojave-Wüste in Kalifornien.
0: Wow.
2: Und die Wüste lieben wir sehr. Wir lieben Irland. Es gibt viele Mexiko. Wir haben auch viel Zeit in Mexiko verbracht. Und es gibt einige Orte, die sehr inspirierend sind.
0: Und dann seid ihr zurück nach Berlin. Wie gesagt, ich habe es gerade schon angesprochen, ihr wohnt in Lichtenrade, in einem Haus mit Garten und auf einer Lichtung. Daher dann auch der Albumtitel, ne, zu der neuen Platte.
2: Ja, weil Lichtenrade kommt ja von einer Lichtung roden in den Wald, der das mal wohl war. Und dann Lichtung ist, das bedeutet natürlich auch so, für uns ist das so wie durch den Wald, das Irren durch den Wald sozusagen hat aufgehört und wir haben insofern eine Lichtung da gefunden und dann streben wir natürlich auch dem Licht entgegen im übertragenen Sinne und insofern ist das dann auch ein guter Ort.
0: Das klingt richtig schön philosophisch, was interessant ist bei der neuen Platte, die jetzt am 10. Juli rauskommen wird. Also deine Frau ist ja wie gesagt Amerikanerin, aber sie hat sich sozusagen eine Challenge gesetzt, alles auf Deutsch zu machen das erste Mal.
2: Das ist korrekt. Also sie wollte das zelebrieren, dass wir jetzt wieder in den deutschsprachigen Raum angekommen sind. Und Und sie fand das halt auch interessant, mit dieser doch sehr anderen Sprache zu arbeiten. Also Englisch ist ja inzwischen so, wie es eingesetzt wird in den letzten Jahrzehnten oder gar Jahrhunderten, ist die Pilotensprache. Mhm. In der Luftfahrt auf der ganzen Welt wird Englisch gesprochen und so. Und dadurch hat das so eine ganz andere Farbe als Deutsch, was ja nun doch auch so eine Sprache der alten Welt ist. Und es war auch nicht einfach für sie, weil bei uns eben die Worte sehr oft politisch oder historisch sehr besetzt sind und man im Gegensatz zu der englischen Sprache sehr, sehr aufpassen muss, nicht unterschwellige Bedeutungen damit reinzubringen. Oder man will ja auch unterschwellige Bedeutungen reinbringen,
0: ich mir schon.
2: Aber die richtigen.
0: Ja, ich würde sagen, wir hören uns einen Song an von euch und dann sprechen wir gleich weiter über die kommende neue Platte.

0: Der Song Wiederbelebung von Hacke De Picciotto hier auf 100,6 Flux FM. Alexander Hacke ist immer noch bei mir im Interview. Das Album Lichtung, das kommt offiziell am 10. Juli raus. Und das Konzept ist ja unter anderem auch die Zeitenwende, ne?
1: Zeitenwende ist der Titel eines Stückes.
0: Mhm.
1: Und ja, also für uns, also ist eben, das ist eins dieser Worte, was diese politischen Konnotationen hat seit jüngster Vergangenheit. Aber so meinen wir das nicht. Für uns ist das eben eine Zeitenwende in unserem persönlichen Lebensweg und im astrologischen, spirituellen, philosophischen Sinne eher als im politischen Sinne.
0: Und ihr seid beide auch ein sehr gesundes Paar. Du hast mir vorhin gesagt, ihr macht zusammen Qigong, Yoga und was noch?
1: Daniela hat einen Crosstrainer und ich gehe auf die Rudermaschine.
0: Ich find's geil, wie ihr euch gegenseitig motiviert. Ich brauche auch so jemanden, der mir in den Arsch tritt.
1: Ja, das ist der einzige Weg, das zu machen. Also wir sind ja jetzt auch schon seit 13 Jahren nüchtern zum Beispiel.
0: Ja,
1: und so. Und das ist auch so eine Sache, die man zusammen weitaus besser machen kann, mhm, als alleine.
0: Das ist total toll, dass ihr das zusammen macht und euch gegenseitig da motiviert. Also auch wenn die Platte am 10. Juli offiziell rauskommen wird, die große Party, die Release-Party in der Kuppelhalle im Silent Green, die findet ja mit ganz vielen anderen Gästen jetzt am Samstag statt, ne?
1: Genau, am 27. Juni in der Rahmen der Reihe Sonic Morgue im Silent Green, korrekt. Und unsere Gäste sind Vincent Signorelli aus New York City, hat bei Unsane gespielt und bei den Swans früher, ganz großartiger Schlagzeuger, der uns an Percussions unterstützen wird bei ein paar Nummern. Dann gibt es Dorit Kreisler, eine österreichische Theremin-Virtuosin, die auch lange in Amerika gelebt hat. Na, das ist dieses Instrument, was man nicht anfassen braucht.
0: Ja. Genau.
1: Und dann haben wir Mark Reeder an den Plattentellern vor und nach der Show. Der ist ja sicherlich auch bekannt hier. Und Jakob Ilja von Element of Crime spielt bei einer Nummer Gitarre mit uns.
0: Ja, sehr toll. Also mehrere Gründe gibt es, dann auch dahin zu gehen. Gibt es denn Menschen eigentlich in deinem direkten Umfeld, die komisch reagiert haben, als du nach 45 Jahren gesagt hast, einstürzende Neubauten, ich kehr euch jetzt den Rücken?
1: Naja, die Leute sind halt immer erstmal so perplex, weil es schwer einzuordnen ist. Das ist sicherlich auch eine Entscheidung, die mir nicht schwer gefallen ist oder die mir sehr schwer gefallen ist. Aber solche Dinge müssen manchmal erledigt werden und müssen gemacht werden. Und es gibt eine Zukunft und es gibt ein Jetzt außerhalb von dieser alten Band.
0: Das ist gut. Und wenn man dich und deine Herzfamilie im Musikgenre dann auch live sehen möchte, wie gesagt, jetzt in 2 Tagen, da spielt ja eine Release-Party in der Kuppelhalle im Silent Green. Die neue Platte Lichtung, die wird dann offiziell am 10. Juli rauskommen. Und die Vinyls, die kann man schon am Samstag?
1: Genau, die limitierte Erstauflage der Vinyl in Candy Colored Vinyl, die sehen so aus, als ob man sie essen kann, die gibt es auch schon im Silent Green am 27. diesen Samstag zu haben.
0: Können wir vielleicht noch spontan irgendwie Tickets

0: irgendwie an die Leute bringen oder ist schon ausverkauft?
1: Nee, hau rein.
0: Hau rein. Dann würde ich sagen, Fluxis, ruft jetzt an. Die 030 2000 9000. Ich wiederhole die 030 2000 9000. Dann könnt ihr mit dabei sein. Und gerne natürlich auch die Candy-Vinyl kaufen. Alexander, vielen Dank fürs Vorbeischauen.
1: Ich danke.
0: Und dann eine riesentolle große Party. Liebe Grüße an deine Frau.
1: Marisch.
0: Und wir hören uns noch einen Song an von Hacke Di Picciotto. Hier ist der Song Einig für euch.

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Happy Now und das von Licke Lee hier auf 100,6 Flux FM. Was für ein krasser Tag mit vielen tollen Gästen heute bei uns im Studio. Ich übergebe jetzt an meinen lieben Kollegen an Matti Weck, der wird den elektronischen Abend übernehmen ab 18 Uhr und wünsche euch noch einen hoffentlich kühleren Abend als der Rest des Tages. Meine Güte, es ist wirklich Schmelzwetter. Ich hoffe, ihr bleibt gesund und ja, dann hören wir uns morgen wieder. Ich bin ab 14 Uhr wieder am Start hier auf Flux FM. Ciao, tschüss, mein Name ist Wenke Fiedler.

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1: 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Mit Elke Martens. Wegen der massiven Hitzewelle wird in Frankreich in mehreren Orten im Umland von Paris das Trinkwasser knapp. Die Bewohner von 9 Dörfern sollen vorerst mit Plastikflaschen versorgt werden. In Spanien zählt die Regierung schon mehr als 200 hitzebedingte Todesfälle. In Deutschland rät die Bahn allen Fahrgästen vom Reisen ab. Stattdessen kann man Tickets bis Dienstag stornieren und bekommt sein Geld zurück. In unserer Region wird es am Wochenende am heißesten. Dann könnte die 40-Grad-Marke geknackt werden. Inzwischen hat nach Medienberichten das Columbia-Bad in Neukölln wieder geöffnet. Wegen technischer Probleme hatte es heute Morgen nicht öffnen können. Nach den schweren Erdbeben in Venezuela haben viele Länder Hilfe angeboten, darunter Mexiko, die USA, Kolumbien und auch Deutschland. Verteidigungsminister Pistorius bot an, dass die Bundeswehr mehrere Transportflugzeuge bereitstellen könne, um Personal und Hilfsgüter etwa des Technischen Hilfswerks und des Deutschen Roten Kreuzes nach Venezuela zu bringen. Das Bündnis Aktion Deutschland hilft stellt eine Soforthilfe von 1 Million Euro bereit. In der Nacht war Venezuela von 2 schweren Beben der Stärke 7,2 und 7,5 erschüttert worden. Es werden tausende Tote befürchtet. Bislang konnten erst wenige Opfer geborgen werden. Die Berliner Bäderbetriebe stehen vor der größten Investition ihrer 30-jährigen Unternehmensgeschichte. In den kommenden 4 Jahren sind Bauvorhaben mit einem Gesamtvolumen von mehr als 600 Millionen Euro geplant. Dazu gehören neben Sanierungen und Modernisierungen auch Neubauten von Bädern, wie die Bäderbetriebe mitteilten. Ein Drittel der gesamten Investitionssumme stammt aus dem Klimapakt des Landes Berlin, 50 Millionen Euro aus dem Sondervermögen des Bundes. Die deutsche Fußballnationalmannschaft trifft in ihrem 3. WM-Gruppenspiel heute Abend auf Ecuador. Bundestrainer Julian Nagelsmann muss die Startelf lediglich auf 2 Positionen verändern. Für den ausgefallenen Nene Brown soll David Raum spielen. Für den verletzten Nico Schlotterbeck wird Antonio Rüdiger auflaufen. Weitere Wechsel in der Startelf lehnte Nagelsmann ab.
2: Wenn man so die letzten Wochen vor der WM genommen hat, dann war ja einer der entscheidendsten Themen, dass die Mannschaft sich einspielen muss und dass wir zu wenig Spiele gemeinsam haben. Jetzt haben wir 2 Spiele gemacht und jetzt wird diskutiert, wie viel wir wechseln. Dahinter sehe ich nicht diesen Riesensinn.
1: Anstoß ist heute Abend um 22 Uhr unserer Zeit. Deutschland steht schon als Gruppensieger fest. Soweit das Neueste aus der Flux FM Nachrichtenredaktion. Das Wetter heute: viel Sonne und dabei trocken und teilweise schwül bei um die 35 Grad. Dadurch gibt es eine hohe Hitze- und Ozonbelastung. Nachts gehen die Temperaturen auf 20 bis 15 Grad runter und auch morgen und am Wochenende sonnig und schwül heiß bis 39 Grad. Nächste Woche kühlt es in Berlin und Umgebung dann nach der extremen Hitzewelle auf angenehme 22 bis 26 Grad ab.
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4: 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Ja, was denn für ein Abend? Donnerstagabend, sozusagen das kleine Wochenende. Der Tag, wo man sich auf Freitag freut, weil Freitag einfach ein toller Tag ist. Also genießt den Donnerstagabend mit mir und ganz viel toller Musik. Ich bin Matti Weck.

Gefühlt ist es ja nur ein Katzensprung bis zu unseren polnischen Nachbarn, mit denen uns ja nicht nur die gemeinsame Geschichte, sondern auch unzählige kleinere und größere Geschichten verbinden. Geschichten von Flucht, Verlust, Fremdheit oder Neuanfang. Einige davon, die werden gerade auf einer eindrucksvollen Weise im Dokumentationszentrum Flucht, Vertreibung, Versöhnung erzählt. In der Sonderausstellung Ostgebiete, Ziemcze Zachodnie, eine deutsch-polnische Spurensuche. Gezeigt werden dort fotografische Arbeiten von 10 Fotografinnen aus Deutschland und aus Polen und in Kooperation mit dem renommierten Fotoagentur Ostkreuz ist das Ganze entstanden. Die gesamte Ausstellung ist dreisprachig in Deutsch, Polnisch und Englisch gestaltet im Dokumentationszentrum Flucht, Vertreibung, Versöhnung zu finden am Anhalter Bahnhof. Es lohnt sich. Und hier habe ich Musik von einer polnischen Produzentin, die aber mittlerweile so zwischen Ibiza und Berlin hin und her pendelt. Wanda Seven, wir hören sie mit Behind.

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Ein bisschen Französisch, vorne mit Synapson und Clou. Ja, er gehört auf jeden Fall so zu den einflussreichsten Produzenten, sag ich mal so, der 2010er Jahre. Ja, sein Harlem Shake war eine Riesennummer. Jetzt hat er sich zurückgemeldet. Der Bauer mit 2 A. Aus New York kommt er, der Harry Rodriguez. Bauer, ja, hat irgendwie auch deutsche Vorfahren, hat er mir erzählt. Und wir haben jetzt in dieser Woche in sein neues Album You ganz viel reingehört. Ja, es ist so sommerlicher Sound, nicht jetzt so der Mega-Tiefgang. Es ist einfach so für die Party, einfach so ne, sonnenbecremt irgendwo rumliegen und einfach eine gute Zeit haben. Where You Do It hören wir jetzt von Bauer. Und gleich ab 20 Uhr gibt's dann auch noch ein richtig sonniges Set von ihm zur Feier seines Releases.

Der Produzent Colter mit Close Your Eyes. Ja, das Watergate ist zurück, wenn auch jetzt in einer neuen Form, denn nach der Schließung 2024 gibt's die Marke Watergate ja bei jetzt demnächst so verschiedenen Veranstaltungsorten. Den Auftakt machte am 27. Juni, also am kommenden Wochenende, ein großes Open Air auf dem Gelände der Malzfabrik in Tempelhof. Gemeinsam mit dem Bezirk soll dort ein neues Festivalformat entstehen, das so Clubkultur, Open Air und urbane Festivalkultur verbindet. Okay, sind wir doch alle dabei, oder? Im Line-Up gibt's ein tolles DJ Heartstring, Interplanetary Criminal, DJ Avisa und viele tolle andere zwischen 14 Uhr nachmittags am Samstag bis 6 Uhr morgens am Sonntag. Wie gesagt, auf dem Gelände der Malzfabrik, das neue Watergate Open Air. Wenn ihr dabei sein wollt, könnt ihr mir gerne schreiben an derabend@fluxfm.de betreff Watergate.

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Letzten Sonntag hatten wir ganz viel Besuch hier. 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Aus Istanbul war die DJ, Produzentin und auch Partynächtebetreiberin Carbo da. Und die hat wirklich mir ein schönes Stück dagelassen. It's Not About You heißt das Ganze. Viel mehr andere tolle Tracks und KünstlerInnen, wie gesagt, bei Flux FM Around the World. 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

Das war Carbo, die war letzte Woche zu Gast am Sonntag zwischen, eine der vielen KünstlerInnen zwischen 13 und 15 Uhr im Rahmen von Flux FM Around the World. Aus Istanbul kommt sie. Carbo, hier haben wir sie gehört mit It's Not About You. Euch einen schönen Abend, hier wird Flux FM. Und zwar den elektronischen Abend mit Matti Beck.

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3: Im Studio Colin Mock. Schönen guten Abend. Zum Abschluss der WM-Vorrunde spielt Deutschland heute gegen Ecuador. Nach den beiden Siegen gegen Curaçao und die Elfenbeinküste steht das DFB-Team als Gruppensieger schon sicher in der K.O.-Phase. Bundestrainer Julian Nagelsmann sagte vor dem Spiel:
4: Ich bin froh, dass wir nicht ausscheiden. Das ist das Wichtige. Wichtig ist auch, dass wir immer die Kirche im Dorf lassen. Wir haben jetzt zwei Spiele gewonnen. Eins relativ klar, eins relativ knapp. Wir wollen auch gerne gewinnen, um dann auch die nächsten Schritte zu gehen am Montag. Mal schauen, gegen wen wir dann spielen. Aber jetzt ist der klare Fokus Ecuador.
3: Anstoß ist um 22 Uhr unserer Zeit. Die Grünen im Bundestag wollen einen neuen Anlauf für ein AfD-Verbotsverfahren starten. Die Fraktionsspitzen haben ihren Kolleginnen und Kollegen von Union, SPD und Linken einen entsprechenden Brief geschrieben. Hintergrund ist ein neues Gutachten, das gute Chancen für ein AfD-Verbot sieht. In Venezuela läuft nach den schweren Erdbeben mit über 100 Toten die internationale Hilfe an. Mehrere Länder kündigten an, Rettungskräfte in die Region nahe der Hauptstadt Caracas zu schicken. Die Bundesregierung will sich mit 6 Transportflugzeugen mit Hilfsgütern und Einsatzkräften beteiligen. Und auch das Hilfswerk Malteser International schickt ein Team nach Venezuela. Koordinator Jonas Jung sagt bei NTV:
5: Die Herausforderungen sind immens, gerade der Medikamentenmangel. Und viele von uns haben sich bestimmt an die Bilder erinnert von dem schweren Erdbeben in der Türkei und in Syrien von vor 3 Jahren. Der Unterschied ist jetzt, dass mit Venezuela ein wirklich krisengebeuteltes Land getroffen wurde. Und gerade die betroffene Region ist wirklich eine sehr strukturschwache, arme Region.
3: Deutschland erlebt die bisher heißesten Tage des Jahres. Mit Temperaturen an die 40 Grad und keiner wirklichen Abkühlung in den Nächten. Betroffen von der Hitzewelle sind auch viele andere Teile Europas. In Spanien, Frankreich und Großbritannien wurden bereits Rekordwerte gemessen. Es gab Hitzewarnungen, Stromausfälle und Schulschließungen. Das Social-Media-Verbot für Jugendliche in Australien wirkt offenbar kaum. Das Gesetz wird unter anderem mit Fake-Accounts umgangen, heißt es in einer neuen Studie von Forschern. Australien hatte vor einem halben Jahr TikTok und Co. für unter 16-Jährige verboten.
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6: Das wäre ja schön, wenn das reicht. Nein, nein, der Matthias ist auch noch da. Drückt auf die Knöpfe, fährt die Regler hoch und runter und sagt natürlich auch die Musik an. Gibt einen kleinen Ausblick. Gleich geht's nochmal um die Pump-Party, die am Sonntag in der Else stattfindet. Dann wollen wir nochmal mit der Nation of Gondwana sprechen. Und danach gibt's noch tolle andere Dinge, die ich jetzt noch nicht verrate. Denn ein bisschen Überraschung soll ja hier auch noch im Karton sein.

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Ich bin ja einer. Jetzt habe ich ja gar nicht die Seite aufgerufen, von der ich hier eigentlich euch berichten möchte. Aber gut, kann ich auch so machen. Ja, während alle anderen oder viele jetzt schon euer Köfferchen, euren Rucksack, euer Zelt in Richtung Lerz packt und vielleicht auch ein bisschen Angst vor diesem krassen, heißen Wetter habt, habe ich noch eine Empfehlung für Leute, die lieber zu Hause bleiben und in ihrem eigenen Bettchen schlafen. Nämlich am Sonntag gibt's eine Pump-Party mit Anja Schneider. Pump, die legendäre Party, die ja eigentlich immer so das Konzept hat, samstags stattzufinden im Ohm, also unten im Tresor drin, 16 bis 22 Uhr und eigentlich ein schöner Day-Rave ist. Jetzt gibt's mal eine große Ausnahme, denn diesmal gibt es Pump, die Party von Anja Schneider in der Else, ja, an den Treptowers, genau auf der Brücke. Diesmal dabei auch Hillet Collett, Radioslave, Tal Fussmann, William Kiss und Isikov. Und das wird eine schöne Sause. Ihr könnt mir gerne schreiben an derabend@fluxfm.de betreff Anja Schneider. Und im Club Sandwich am Freitag ab 23 Uhr gibt's dann auch noch ein freshes Set von Radioslave. So, jetzt habe ich aber Werbung gemacht. Ah nee, ich kann noch einen draufsetzen. Denn Tal Fussmann, der ja auch bei der Pump-Party am Sonntag in der Else spielt, ist hier schon mal aus dem Ei gehüpft mit seinem schönen Track Children of 95. Viel Spaß damit.

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schön. Linnick mit Loop. Bonobo, klar, den kennen wir ja alle, ist ja auch ein Megastar, hat sich jetzt mit ein bisschen neuer Musik zurückgemeldet, der britische Produzent und DJ, und gleichzeitig damit auch ein neues Album angekündigt für September. Distance and Static heißt es. Ist das erste Studioalbum seit Fragments aus dem Jahre 2022, und als Vorgeschmack hören wir gleich auch mal Me and You. Ja, und das kennen eigentlich schon viele Fans aus seinen DJ-Sets. Fürs Album hat Bonobo unter anderem mit Joy Crooks, mit Arouge, Adfrab und mit Nilüfer Yanya zusammengearbeitet. Und im Herbst, da folgt dann auch eine Live-Show mit Tourtermin, auch, denke ich mal, in Berlin. Und er selber hat, glaube ich, auch gesagt, dass er jetzt so ein bisschen ruhiger werden möchte. Also nicht mehr so viel Touren und so weiter. Aber gut, da würden wir erst im September mal drüber reden, wenn das Album da ist. Bonobo mit Me and You auf Flux FM beim elektronischen Namen.

0: Nur noch ein paar Mal schlafen, dann ist wieder unser Lieblingsfestival am Start, nämlich die Nation of Gondwana vom 16. bis 19.07. in Grünfeld. Alle wollen wir hin und das Schöne ist, wir werden jetzt schon mal so ein bisschen mental eingestimmt, nämlich von Suse und Anna, die sind nämlich beide da und präsentieren hier sozusagen die Nation. Schön, dass ihr da seid, hallo.
1: Hallo, wir freuen uns.
0: Im Vorfeld haben wir ja schon ganz viel gesprochen, was man alles erzählen kann über die Nation. Wir können eigentlich so eine Art Nation-Märchenabend machen.
1: Stimmt.
0: Wir haben uns natürlich jetzt auch gemeinsam schon mal ein bisschen geordnet, was wir so sagen wollen. Und also ich habe gehört, man kann mit dem Busliner hin und her fahren, relativ easy. Und vor Ort gibt es auch noch einige Möglichkeiten für Leute, die vorher noch nicht so viel geplant haben.
2: Ja, wenn man wenn man spontan entscheiden sollte zu kommen oder aber auch langfristiger, gäbe es zum Beispiel die Möglichkeit, dass man sich ein Zelt ausleihen kann, was man sich dann direkt auf dem Acker abholen kann und aufbauen lassen kann oder selbst aufbaut und wieder abbauen lassen kann. Das kann man sehr individuell machen, aber zumindest muss man nicht ganz so viel schleppen. Ich glaube, das ist nämlich im Hochsommer, glaube ich, immer das, was die Leute so am meisten stresst. Dann noch die cool. Sektflasche, das Zelt, den Rucksack und das geht alles einfacher.
0: Und da es ja relativ nah bei Berlin ist, kann man, wenn man jetzt ein Heimscheißer ist, auch mal kurz nach Hause fahren.
2: Ja, unfassbar gut. Also keine Ahnung, wenn ich Samstag aus der Pause rauskomme oder in die Pause reingehe und noch schnell nach Hause gehen möchte, um mich schnell zu duschen, dann gäbe es die Möglichkeit, mit dem Busliner auch von dem Acker wieder direkt zum Ausbahnhof zurückzufahren. 2 Stunden nach Hause, schnell geduscht und dann wieder zurück zu uns zu kommen, bis die Musik wieder bei uns angeht.
0: Und in diesem Jahr auf jeden Fall einen Tag länger, nämlich ihr fangt schon am Donnerstagabend an.
2: Ja.
0: Eieiei. Wer kam denn auf die Idee?
2: Tja, ich glaube, das war eine logische Konsequenz, oder?
1: Ja, ich glaube, das haben wir ehrlich gesagt mehr oder weniger relativ spontan während des Aufbaus letztes Jahr zusammen beschlossen. Da waren wir nämlich quasi gezwungen, ganz schnell das Datum für nächstes Jahr schon mal festzulegen. Und dann saßen wir so zusammen in kleiner Runde und waren so, Moment mal, 3. Juli-Wochenende, wie wäre es denn, wenn wir den Donnerstag noch mit dazu nehmen? Weil die Nachfrage auch so groß ist. Immer mehr Leute, verstehe ich auch, wollen für ihr Geld natürlich das längste maximale Erlebnis bekommen. Und weil wir in unserer Infrastruktur auch in den letzten Jahren schon Donnerstagabend fertig waren mit der Baustelle, damit halt alle auch nochmal schlafen können, bevor es Freitag dann damals losging, haben wir es jetzt ein bisschen umgestellt. Also ist jetzt untertrieben, es war schon relativ aufwendig, um es möglich zu machen.
0: Haben dann schon alle Floors auf oder nur einer oder zwei?
1: Nee, wir machen
0: ein halber?
1: Schon 2 ganze und auch ein kleiner auf jeden Fall. Genau, wir fangen 16 Uhr gehen Donnerstag die Türen auf. Wie gesagt, mit Busliner fällt man quasi vom Ostbahnhof direkt nach Grünefeld auf den Platz. Und dann ab 20 Uhr geht die Musik los bei uns auf der Seestage und in der Spelunke. Und auf dem See ist auf jeden Fall ein hausiger Abriss zu erwarten. Wir haben da auch einen tollen Live-Act, ein super cooles B2B, bunter Mix aus Berlin und international. Friends und neue Friends werden auflegen und in der Spelunke werden wir mit Downtempo und so ein bisschen aktivierendem Einstieg Performance-Programm starten. Und jetzt auch neu dabei ist noch der kleine Merch-Floor. Das ist so ein bisschen unsere Family and Friends-Station. Da werden wir einen kleinen Takeover von dem super coolen Ich mach Welle-Team haben. Das ist ein Projekt, was mit Menschen mit Behinderung zusammenarbeitet, die auflegen. Und danach gibt es noch ein anderes cooles Berliner Team, was ich jetzt noch nicht ganz verraten darf. Die werden den Abend dann da zum Abschluss bringen. Also es wird eine bunte Mischung in Nation of Gondwana-Manier werden.
0: Auf die ihr euch natürlich freuen könnt und euch jetzt natürlich schon Tickets sichern können. Auf pion.de gibt's die schon. Und einen dürfen wir doch verraten, wer am Donnerstagabend schon mal auflegt. Eine Künstlerin.
1: Ja, okay.
0: Machen wir's?
1: Ja, klar.
0: Okay.
1: Der Live-Act, das wird sehr spannend. Das wird Okto Okta werden. Die hat ein neues Live-Set vorbereitet und wir sind jetzt einer der ersten auf jeden Fall, wo es stattfinden wird. Also das wird am Donnerstag schon, glaube ich, ein Highlight.
0: Okay, also ich weiß schon, wer Donnerstagmittag in der Bahn sitzt. Dankeschön, dass ihr da gewesen seid. Nation 2026 kann also losgehen. Danke, Anna und Suse.
1: Danke.
2: Danke.

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Heute ist Donnerstag, ja, und vielleicht kommt er ja sogar noch rein in den Hamburger Bahnhof, aber ich vermute mal, dass die Schlange dreimal um den Hamburger Bahnhof rumreicht. Da ist jetzt nicht heute irgendwie eine krasse Kunstausstellung, nein, Berlin Beats ist da, zwischen 19 und 22 Uhr und heute mit keiner geringeren als Alan Alien, ja. Ein Interview haben wir für euch mit Alan Alien, Jola Jordans hat's geführt, könnt ihr euch gerne anhören, wenn ihr jetzt nicht Lust habt, noch in den Hamburger Bahnhof zu gehen. Da könnt ihr dann auch ein bisschen Alan Alien bekommen, hier bei uns bei Flux FM. Alle anderen, ja, dann jetzt schnell losgehen, anstehen und hoffentlich noch reinkommen. Aber nächste Woche gibt's natürlich auch wieder Berlin Beats im Hamburger Bahnhof, so wie jeden Donnerstag bis Ende August. Immer zwischen 19 und 22 Uhr.

Ach, ich mache nochmal Werbung. Ich glaube, ich habe es heute schon mal gemacht, aber vielleicht fällt es ja keinem auf. Ja, das Watergate hat eine schöne Veranstaltung am Wochenende in der Malzfabrik. Da wird auf jeden Fall sozusagen auch ein bisschen, denke ich mal, die Zukunft beackert. Denn die Acts, die dort auflegen, die stehen eher so für ja die neue Generation von Super Ravern. DJ Heartstring, die beiden werden erwartet. Interplanetary Criminal, DJ Avissa und noch viele andere. Ab 14 Uhr geht's los in der Malzfabrik zum großen Watergate Open Air. Natürlich wird auch hoffentlich für kühle Köpfe gesorgt werden. Wenn ihr dabei sein wollt, könnt ihr mir gerne eine E-Mail schreiben an derabend@fluxfm.de betreff Watergate. Und wer sagt denn hier DJ Heartstring? Sag ich natürlich auch. Und spiel die beiden mit Don't Stop.

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3: Es ist Donnerstagabend, kurz nach 20 Uhr. Und das heißt bei mir immer, wenn ich die Sendung mache, ich spiele ein Set. Schon mal so als Vorfreude fürs Wochenende. Und heute kommt dieses Set von Bauer, dem super-duper Produzenten aus den USA. Hat gerade ein tolles Album veröffentlicht. Das heißt You auf dem Label Lucky Me. Und zur Feier des Tages hat er auch noch einen ganzen Mix gemacht, den wir jetzt in der nächsten Stunde hören werden. So, I mentioned your label, Lucky Me.
4: Yeah, yeah.
3: I mentioned your album, title, You. I mentioned your name, Bauer.
4: Yeah.
3: But you have to help me out because we're listening to a mix you provided for us in celebration of your album.
4: Yes.
3: So can you tell us a bit what will happen in the next hour?
4: Yeah, sure. I mean, it like this album, it's kind of a reference to some inspirations of mine, some songs that inspired me, some electronic music that got me into electronic music, you know? So yeah, there's some of that in there. There's some new stuff too. And there's some like remixes of these tracks on the album. And some edits and stuff. Yeah, it's a mix.
3: Okay, also voll rein jetzt in den Bauer Sound in der nächsten Stunde hier beim elektronischen Abend auf Flux FM und unbedingt ins Album You reinhören. U kann man sich ja ganz einfach merken und ist wirklich ein tolles Sommer-Mixtape auf jeden Fall für gute Laune. Und wenn ihr schlechte Laune habt, legt's trotzdem auf. Bauer hat danach nämlich nach den eigenen Produktionen auch bessere Laune gehabt. Dankeschön.

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3: Heute zur Feier des Tages mit Bauer, der amerikanische Produzent aus New York. Der hat gerade sein Album You veröffentlicht. Es ist ein freaky Mixtape, was wirklich man so am Strand hören kann oder zu einer kleinen Party im Airbnb oder wo man gerade so ist. Auf jeden Fall Musik, die gemacht ist für heiße Sommernächte. Haben wir ja gerade, oder? Wir hören sein Set zur Feier des Tages. Vielen Dank, dass Bauer uns das zur Verfügung gestellt hat. Und viel Spaß euch hier beim elektronischen Abend mit Bauer

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1: Mit Matti Beck im Studio und einem schicken Set im Ohr bei euch, hoffe ich. Denn Bauer, den habe ich hier reingelassen. Der hat Tracks von seinem neuen Album You, aber auch ein paar Favorites von sich selbst oder seinem Plattenkästchen reingeschraubt. Und deshalb gibt es jetzt auch noch bis 21 Uhr Bauer mit einem Set, das uns hoffentlich nach vorne bringt, wo wir doch alle so ein bisschen hitzemüde sind. Habt eine feine Nacht. Elektronische Musik gibt es jetzt noch bis Mitternacht. Herausgesucht von unserer Musikredaktion und ich... Leg mich jetzt, glaube ich, einfach mal schön auf meinen

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